Ein Bibelleseplan quer durch die ganze Bibel, gelesen aus der Übersetzung Neues Leben. 6. September, Psalm Kapitel 146. Halleluja, meine Seele lobe den Herrn. Ich will den Herrn loben, solange ich lebe. Ich will meinen Gott loben, solange ich bin. Setzt euer Vertrauen nicht auf die Mächtigen dieser Welt, sie können euch nicht helfen. Sie hören auf zu atmen und kehren wieder zur Erde zurück, und mit ihnen sind alle ihre Pläne gestorben. Doch glücklich ist der, dem der Gott Israels hilft, der seine Hoffnung auf den Herrn, seinen Gott, setzt. Er hat Himmel und Erde gemacht, das Meer und alles, was darin ist. Seine Zusagen gelten für immer. Er schafft den Unterdrückten Gerechtigkeit und gibt den Hungrigen zu essen. Der Herr befreit die Gefangenen. Der Herr öffnet die Augen der Blinden. Der Herr richtet die auf, die verzweifelt sind. Der Herr liebt die Gottesfürchtigen. Der Herr beschützt die Fremden unter uns, er sorgt für die Waisen und Witwen, aber er vereitelt die Pläne der Gottlosen. Der Herr wird regieren für immer und ewig. Jerusalem, dein Gott ist König für alle Zeit. Halleluja!

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Es ist 6 Uhr.

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1: 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So bis 70 Jahre vor dem, dass Gott den mit seinem Urteil besiegt hat, schickt er Amos nur an, dass er anwarnen soll. So eine Botschaft wie dem König und die Leiders reicht nicht angenehm. Sie sehen, er soll seine Botschaft zu anderen Menschen nehmen. Sie wollen das nicht hören. Amos wir überleben gehorsam zu Gott und jef an, was Gott ihm gegeben hat. Viele Menschen nu wollen auch nicht Gott seine Botschaft hören. Aber dort mat trotzdem doch gegeben worden. Was Menschen mit Gott seine Botschaft tun, ist ihre Sache. Aber Gott wird an verantwortlich holen. Menschen müssen nicht bloß hören, sie müssen tun, was Gott verlangt. 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Er hat von Damaskus am Norden geredet, von Gaza am Süden bei den Großen Meer geredet, von Tyrus am Norden bei den Großen Meer, von Edom und auch von Ammon, die beide am Osten von den Jordanfluss wären. Söhne, die in Edom wohnten, wären die Nachkommen von Esau, Jakobs sein Bruder. Söhne, die in Ammon wohnten, wären die Nachkommen von Ammon. Ammon wird die Sehn, dem Lot seine Tochter, und ein unbefriedeter Zustand hat. Dort wird uns in das erste Mosebuch, das 19. 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Die Moab-Nation, dort in das zweite Kapitel erwähnt ist, wird auch Lot sein Großsehen durch seine zweite Tochter. Das wird für Lot nicht ein schönes Ding. Lot seine Tochter beschummelte Lot, möge am besopen, so dass sie dort vor sich bringen können. Diese zwei Nationen wären Israel ihre Feind durch all die Jahre, dass sie im Land wohnten. Gott brachte sein Urteil ab diese Nationen und die sind nun auch nicht mehr zu finden. 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
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Aber wann wir im Licht wandeln, so als er im Licht ist, dann haben wir Gemeinschaft untereinander und sehen, sehen Jesus sein Blut, macht uns rein von aller Sünd. 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

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Römer 10, Vers 13 sagt, wer immer den Herrn in seinen Namen anruft, wird seilig worden. 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

7. September. Und nichts reicht heran an die Werke, die du vollbracht hast. Psalm 86, Vers 8. Eine Andacht von Daniela Bernhardt. Sharkskin-Technologie. Die Luftfahrtindustrie forscht seit langem intensiv daran, den Luftwiderstand eines Flugzeugs zu verringern. Dadurch können nämlich der Treibstoffverbrauch verringert und somit die CO2-Emissionen reduziert werden. Der große Durchbruch gelang in einem Gemeinschaftsprojekt der größten deutschen Fluggesellschaft und eines Chemieunternehmens. Die Forschenden entwickelten eine Oberflächenstruktur für die Außenhaut der Flugzeuge, die aus 50 Mikrometer kleinen Rippen besteht. Diese Oberfläche wurde der feinen Struktur von Haifischhaut nachempfunden. Seit 2022 wird die gesamte Flotte der Gesellschaft damit ausgerüstet. Die Aerodynamik der Flugzeuge ist dank dieser Sharkskin-Technologie besonders an strömungsrelevanten Stellen optimiert. Der Treibstoffverbrauch und damit der CO2-Ausstoß sind relevant verringert worden. Ein Frachtflugzeug vom Typ Boeing 777F zum Beispiel verbraucht dadurch rund 370 Tonnen Kerosin weniger pro Jahr, was 1170 Tonnen CO2-Emissionen einspart. Intelligente Spezialisten forschen, testen und entwickeln jahrzehntelang, um eine optimale Oberfläche zu entwickeln, die sie ursprünglich von der Natur imitiert haben. Sie gehen aber seltsamerweise meist davon aus, in der Natur sei so eine geniale Struktur zufällig entstanden. Dabei ist das Original weitaus perfekter als die technische Kopie. Diese Annahme entbehrt deshalb aller Logik. Selbst wenn mehrere Millionen Jahre als Entwicklungszeit angenommen werden, ist es höchst unwahrscheinlich, dass ohne das Zutun eines hochintelligenten, genialen Naturarchitekten eine so ideale Hautstruktur eines Fisches sich von selbst hätte entwickeln können. Haie gleiten energiesparend und fast geräuschlos durchs Wasser und können innerhalb kürzester Zeit auf erstaunliche Geschwindigkeiten beschleunigen. Ein Lob auf den Schöpfer. Frage: Kennen Sie weitere geniale Beispiele aus der Schöpfung, die der Mensch technisch nachgebaut hat? Tipp: Bleiben Sie beim Staunen nicht beim Geschöpf stehen, sondern bewundern Sie den Schöpfer. Bibellese, Psalm 104. Preise den Herrn, meine Seele. Herr, mein Gott, du bist sehr groß. Mit Majestät und Pracht bist du bekleidet. Du, der in Licht sich hüllt wie in ein Gewand, der den Himmel ausspannt gleich einer Zeltdecke, der seine Obergemächer errichtet in den Wassern, der Wolken macht zu seinem Wagen, der einherzieht auf den Flügeln des Windes, der Winde zu seinen Boten macht, Feuer und Lohe zu seinen Dienern. Er hat die Erde gegründet auf ihre Grundfesten. Sie wird nicht wanken, immer und ewig. Die Flut bedeckte sie wie ein Kleid. Das Wasser stand über den Bergen. Vor deinem Schelten floh es, vor dem Schall deines Donners wurde es fortgetrieben. Die Berge erhoben sich, es senkten sich die Täler an den Ort, den du ihnen bestimmt hattest. Du hast eine Grenze gesetzt, die überschreitet es nicht. Es wird nicht zurückkehren, die Erde zu bedecken. Du, der Quellen entsendet in die Täler, zwischen den Bergen fließen sie dahin. Sie tränken alle Tiere des Feldes, die Wildesel stillen ihren Durst. An ihnen wohnen die Vögel des Himmels, aus dichtem Laub lassen sie ihre Stimme erschallen. Du, der die Berge tränkt aus seinen Obergemächern, von der Frucht deiner Werke wird die Erde gesättigt. Der Gras hervorsprossen lässt für das Vieh und Pflanzen zum Dienst des Menschen, damit er Brot hervorbringe aus der Erde und Wein, der des Menschen Herz erfreut, damit er das Angesicht glänzend mache vom Öl und Brot des Menschen Herz stärke. Es werden gesättigt die Bäume des Herrn, die Zedern des Libanon, die er gepflanzt hat, wo die Vögel nisten, der Storch, Wacholderbäume sind sein Nest. Die hohen Berge sind für die Steinböcke, die Felsen eine Zuflucht für die Klippdachse. Er hat den Mond gemacht zur Zeitbestimmung, die Sonne kennt ihren Untergang. Du bestellst Finsternis und es wird Nacht. In ihr regen sich alle Tiere des Waldes. Die Junglöwen brüllen nach Raub, sie fordern von Gott ihre Speise. Geht die Sonne auf, ziehen sie sich zurück und lagern sich in ihren Verstecken. Der Mensch geht aus an sein Werk, an seine Arbeit bis zum Abend. Wie zahlreich sind deine Werke, Herr! Du hast sie alle mit Weisheit gemacht. Die Erde ist voll deines Eigentums. Da ist das Meer groß und ausgedehnt nach allen Seiten.
Dort ist ein Gewimmel ohne Zahl, Tiere klein und groß. Da ziehen Schiffe einher, der Leviathan, den du gebildet hast, um mit ihm zu spielen. Sie alle warten auf dich, dass du ihnen ihre Speise gibst zu seiner Zeit. Du gibst ihnen, sie sammeln ein, du tust deine Hand auf, sie werden gesättigt mit Gutem. Du verbirgst dein Angesicht, sie erschrecken, du nimmst ihren Lebensatem weg, sie vergehen und werden wieder zu Staub. Du sendest deinen Lebenshauch aus, sie werden geschaffen, du erneuerst die Flächen des Ackers. Die Herrlichkeit des Herrn sei ewig, der Herr freue sich seiner Werke, der die Erde anschaut und sie bebt, er rührt die Berge an und sie rauchen. Singen will ich dem Herrn mein Leben lang, ich will meinem Gott spielen, solange ich bin. Möge ihm gefallen meine Rede. Ich freue mich in dem Herrn. Die Sünder sollen verschwinden von der Erde und die Gottlosen nicht mehr sein. Preise den Herrn meine Seele. Halleluja.

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Fernheim, der 24. Mai 1952. Heute kommt eine große Neuigkeit. Ich habe einen Brief von Albert Schweitzer aus Lambarene bekommen, einen langen, handgeschriebenen und äußerst liebenswürdigen. Eine Fotografie mit Widmung und ein Plan von seinem Krankenhaus lagen bei. Ihr könnt euch denken, wie ich mich gefreut habe, das heißt, wie stolz ich war. Albert Schweitzer war ja schon von jeher mein Vorbild, und so setzte ich mich Anfang Februar hin und schrieb ihm, dass ich ihm sagen wolle, wie seine Arbeit nicht nur in seinem Krankenhaus Früchte trage, sondern auch in einem ganz anderen Erdteil, dass er mich als 10-Jährigen inspiriert habe, einmal etwas Ähnliches zu werden wie er, und dass ich nach vielen Umwegen und Hindernissen nun endlich auf dem Weg dazu sei. Dann schrieb ich ihm einiges von unserer Arbeit und unseren Verhältnissen hier und schloss mit der Versicherung, dass ich ihm mit meinem Schreiben lediglich eine Freude machen wolle und keine Antwort erwarte, da ich ja wisse, wie überlastet er sei. Er antwortete umgehend. Am besten setze ich die wichtigsten Abschnitte aus seinem Brief hierher. Albert Schweitzer, Lambarene, French Equatorial Africa, 29. Februar 1952. Lieber Kollege, es hat mir große Freude gemacht, aus Ihrem Briefe zu erfahren, dass Ihnen gelungen ist, was mir gelang, zu dienen und dabei ein Freier zu bleiben. Dies empfinde ich jeden Tag als eine große mir widerfahrene Gnade, und ich denke, dass es Ihnen ebenso geht. Es bewegt mich, dass ich dem 10-Jährigen den Weg, den er gehen sollte, wies. Ich habe immer schwer daran getragen, die Verantwortung zu haben, Einfluss auszuüben. Aber in Ihrem Falle hat es sich wunderbar gefügt, dass Sie den Weg, den Sie sich vornahmen, gehen konnten, trotz der Ungunst der Zeitumstände. Und wie recht taten Sie daran, in Chirurgie tüchtig zu werden. Die Müdigkeit, die dringende Arbeit und der böse Schreibkrampf erlauben mir nicht, Ihnen so zu schreiben, wie ich möchte. Aber ich wollte Ihnen selber auf den lieben Brief antworten. Hoffentlich ergeht es Ihnen nicht so wie mir, dass die Bürde der Arbeit zuletzt so groß wird, dass Sie sie nur mit äußerster Anstrengung einigermaßen bewältigen können. Ich wünsche Ihnen ein ruhigeres Alter, als ich es habe. Wir sind in meinem Spital zurzeit 4 Ärzte. Wir sind ein chirurgisches Zentrum für ein großes Gebiet. Sehr in Anspruch genommen sind wir durch 400 Lepröse, die wir mit den amerikanischen Sulfonen behandeln, mit gutem Erfolg. Leider bleiben viele dieser Patienten nicht die vielen Monate, die die Kur verlangt. Hier der Plan meines Spitals. Hoffentlich müssen Sie nicht selber bauen wie ich. Zurzeit bin ich nachmittags wieder Maurer und Zimmermann. Ich muss ein neues Gebäude hinzubauen. Bitte richten Sie den Vorstehern der mennonitischen Gemeinde meine besten Empfehlungen aus. Herzliche Grüße an Sie, Ihre Frau und die Gehilfinnen, Ihr Albert Schweitzer. Nun wälzen Erika und ich schon den Atlas, ob wir nicht auf der Heimreise einen Umweg über Lambarene machen können. Mich hat der Brief aus meiner Niedergeschlagenheit herausgerissen und ich habe mich jetzt von dem Schlag erholt. Kurz darauf starb noch eine junge Frau von 25 Jahren, Mutter von 2 kleinen Kindern. Obwohl dieser Fall eigentlich viel trauriger war, hat er mich nicht so mitgenommen. Es muss wohl so sein, dass man nur bis zu einem gewissen Grad leidensfähig ist. Wenn dann noch mehr kommt, kann man nicht mehr. Und auf dem Tiefpunkt war ich schon angelangt. Vielleicht hätte ich euch das alles gar nicht schreiben sollen. Aber zum einen ist es einem so viel leichter, wenn man sich alles von der Seele geschrieben hat, und zum anderen lasse ich euch ja auch sonst an allem teilnehmen, was ich erlebe. Da kann ich die schweren Stunden nicht verschweigen. Sonst könnte man meinen, das Leben sei für mich bloß ein Gartenfest. Inzwischen hat es bei uns 3 Tage und 3 Nächte fast ununterbrochen geregnet. Die Zisterne ist voll und alles trieft. Die Temperatur ist über Nacht von 45 Grad auf 10 bis 12 Grad gesunken und wir frieren entsetzlich. Im Haus haben wir es aber schön warm. Wir haben Feuer im Küchenherd und lassen die Tür in die Halle offen, das wärmt ganz gut durch. Alle Leute sind am Gemüsepflanzen. Ich hoffe, dass die Erdfeuchtigkeit wiederum Wolken herzieht, die sich eher entladen, als wenn es so trocken ist, dass also dieser Regen noch weitere im Gefolge hat. Fernheim, der 1. Juni 1952, Pfingsten. Ich bin seit 2 Tagen Strohwitwer, denn unsere Pfingstpläne sind mal wieder nach echter Doktorart ins Wasser gefallen.
Seit Februar hatten wir schon einen Besuch in Halbstadt bei Dr. Rakos geplant, aber da kam morgens eine Patientin mit vereitertem Blinddarm und ich musste operieren. Es war sehr schwierig und ich gab Penicillin und Streptomycin. Gott sei Dank, dass es so etwas gibt, denn früher wäre die Frau, Mutter von 7 Kindern, sicher verloren gewesen. Ihr könnt euch aber denken, dass es mir nicht nach Spazierenfahren zumute war. So schickte ich denn die Familie samt Füllbrands allein weg und blieb da. Die erste Nacht sah es bedenklich aus. Aber nun ist die Patientin zu meinem größten Erstaunen über den Berg. Mittlerweile hatten die Handwerker unsere Küche und das neue Bad und WC fertig gemacht und ich räumte alles von den alten in die neue Küche um. Über die Zisternenklappe, wo wir seither das Wasser holen, habe ich einen Tisch machen lassen, denn wir haben jetzt eine Pumpe, mit der das Wasser in einen Tank hochgepumpt wird. Man kann aber auch durch einen Hahn das Wasser gleich in einen Eimer pumpen. Der Spülstein und die Anrichte sind noch nicht fertig, weil jetzt wieder Zement fehlt. Immer fehlt hier irgendetwas. Das war auch der Grund dafür, dass sich die Sache so in die Länge gezogen hat. Der Clou ist das Bad mit WC. Alles gekachelt und ein schönes, hochvornehmes Porzellanwaschbecken. Darüber habe ich ein Board mit Spiegel angebracht, ganz wie daheim. Wenn ich zum Fenster hinausschaue und sehe den Busch in seiner ganzen Wildnis und Unberührtheit keine 100 Meter entfernt, dann kommt es mir komisch vor, so ganz europäischen Komfort im Haus zu haben. Jetzt können wir uns eigentlich nicht mehr als Urwaldpioniere bezeichnen. Bei uns ist plötzlich eine wahrhaft sibirische Kälte eingebrochen. Als die anderen nach Halbstadt fuhren, war es heiß und sie hatten nur leichte Kleidung mit. Dann drehte der Wind und blies eine Eisluft aus Patagonien herauf, das einem Mark und Bein gefror. Eine merkwürdigere Witterung als hier kann man sich überhaupt nicht vorstellen. Fernheim, der 15. Juni 1952. Gestern sind wir plötzlich eine kinderreiche Familie geworden. Unsere Taubstummen aus den Kolonien in Ostparaguay, also etwa 500-600 Kilometer weit, sind angekommen, 5 an der Zahl. Und da 3 davon Geschwister sind, 2 Jungen und ein Mädchen, brachte es Erika nicht übers Herz, sie zu trennen. Denn es ist ja ohnehin schwer genug für die armen Geschöpfe, sich ohne Eltern irgendwo einzuleben. Es sind nette, hübsche Kinder, die Jungen aufgeweckt und an allem interessiert. 2 größere Mädchen konnten bei unserem netten Nachbarn unterkommen. Dazu nahmen wir noch eine 18-jährige Taubstumme aus der Nachbarkolonie Neuland ins Haus, die im Haushalt mithilft. Den Kindern muss es bei uns wie im Paradies vorkommen. Sie bewundern lauter Dinge, die sie noch nie gesehen haben und von denen sie gar nichts wissen. Wie zum Beispiel elektrisches Licht, WC, Harmonium, Radio, Grammophon, Teppiche, Silberbesteck, weiße Tischdecke und so weiter. Und ihr Jubel kennt keine Grenzen. Die kleinen, hohen Juchzer, die die Taubstummen ausstoßen, schallen den ganzen Tag durchs Haus. Wir können uns schon ganz gut mit ihnen verständigen. Es ist eigenartig, wie schnell man das lernt und wie rasch sie alles verstehen, was man ihnen erklärt. Die höchsten Töne des Harmoniums können sie hören. Ihr Gehör ist also nicht ganz erloschen. Der größere von beiden Jungen steht neben mir und sieht mir beim Maschinenschreiben zu und kann sich nicht genug daran ergötzen. Fernheim, der 22. Juni 1952. In der Woche haben wir wacker gefroren. Es hatte nachts meist unter 0 und tags höchstens 10 Grad. Da war unser Haus wie ein Eiskeller. So hatten wir alle tüchtig den Schnupfen und ich sogar einen ordentlichen Husten, den ich aber mit 3 Kamillendämpfen wieder weg hatte. Ich bevorzuge ja solche Hausmittelchen und wäre froh, wenn ich meine Patienten auch dazu bringen könnte. Aber die wollen Medizin schlucken, wenn sie zum Doktor gehen. Heute hat der Nordsturm geblasen. Da war auch gleich die schon 4 Wochen anhaltende Kälte gebrochen. Unsere Familie ist zwar zum größten Teil taubstumm, aber der Krach ist nicht kleiner als bei einer normalen Familie. Die Kinder haben ja alle eine Stimme. Sie können sie nur nicht gebrauchen, weil sie nicht geschult sind, und so schreien sie noch mehr als normale, da sie es ja nicht hören. Schelten kann man sie nicht, rufen kann man sie auch nicht. Man muss ihnen überall hin nachlaufen. Erika und ich wechseln uns mit den Unterrichtsstunden ab. Man staunt selber, was man doch alles unterbringen kann, wenn man die Zeit richtig einteilt.
Über die Schwierigkeiten haben wir uns keine Illusionen gemacht. Das heißt, schwierig ist es nicht, nur anstrengend. Manchmal hat man das Gefühl, der Mund sei ausgefranst und man braucht eine Eselsgeduld. Aber die Fortschritte sind überwältigend. Uns bewegen in dieser Sache verschiedene Gefühle. Erika macht es aus purem Mitleid mit den armen Geschöpfen, findet es dagegen nicht sehr interessant. Ich wiederum, der ich es eigentlich nur aus einer inneren Eingebung

und einem Garten von einem Hektar. Das verputzen und weißen die beiden großen Mädchen, der Vater unseres Apothekers mauert die Küche, unser Hausmeister hat das Grundstück gepflügt, so dass man nächste Woche schon Gemüse und Manioka, Kartoffelersatz, pflanzen kann. Die Betten bekommen wir vorläufig vom Krankenhaus. Tische und Stühle macht der taubstumme Schreiner, der uns beim Unterricht hilft. Eine Schwester aus dem Krankenhaus hat sich freiwillig als Hausmutter gemeldet. Sie wird bei den Kindern wohnen und die Wirtschaft führen. Die eine der beiden Taubstummen kocht, die andere wäscht. Alle gemeinsam besorgen den Garten. Die neuen Amerikaner uns gegenüber, ein kinderloses Ehepaar, zahlen die Hausmiete und die drei Kirchengemeinden übernehmen die Versorgung mit Lebensmitteln. Was man sonst an Geld braucht, soll aus einem amerikanischen Schulhilfsfonds kommen. So denke ich, es wird alles ganz gut klappen. In der höheren Schule ist eine echte Krise eingetreten. Vor Jahren sollten zwei Lehrer zum Weiterstudium nach USA geschickt werden, aber da hat die Kolonie dankend abgelehnt, mit der Begründung, sie wollen keine amerikanische, sondern deutsche Kultur, da sie Deutsche seien und bleiben wollten. Wenn man etwas tun wolle, solle man das Geld für ein Studium in Deutschland zur Verfügung stellen. Daraufhin kam lange nichts und inzwischen sind ja einige Lehrer abgegangen, für die Frau Dr. Tavonius und ich eingesprungen sind. Jetzt kam plötzlich Bescheid, dass die beiden Lehrer in der Schweiz studieren dürfen, und zwar muss der eine, ein Prediger, gleich abfahren, weil in der Schweiz die Weltkonferenz der Mennoniten stattfindet, zu der er als Delegierter noch rechtzeitig eintreffen soll. Der andere fährt am Ende des Schuljahres. Wir hatten diese Woche beim Schuldirektor Abschiedsfeier der Lehrerschaft und da kam zur Sprache, was nun werden soll mit der Schule, ob sie geschlossen wird oder was. Der Direktor geht nämlich am Schuljahrsende auch heim, nach Kanada. Nun sind diese Volksdeutschen 450 Jahre aus Deutschland fort und haben ihr Deutschtum durch ihre Schulen bewahrt, und es erschien uns ganz undenkbar, dass ausgerechnet jetzt, wo wir da sind, die Sache mangels Lehrkräften einschlafen soll. Da müssten wir uns ja schämen, wenn wir nicht alles täten, was in unserer Macht steht, um dies zu verhindern. Ich selbst habe beim besten Willen keine Zeit mehr übrig. Aber Erika hat sich entschlossen, den Unterricht in Deutsch, Literatur und Literaturgeschichte in den höheren Klassen und im Lehrerseminar zu übernehmen. Sie wird nach den Winterferien, also Mitte Juli, anfangen und täglich morgens von 7 bis 8 und zweimal in der Woche auch abends von 19 bis 21 Uhr unterrichten. So hat sie noch genügend Zeit für die Taubstummen. Natürlich geht ein großer Teil unseres Privatlebens drauf, aber es ist auch schön, das weiterzugeben, was man selber genossen hat.

Fernheim, der 16. Juli 1952. Letzte Woche sind wir Chaco-Doktoren alle, außer Frau Dr. Tavonius, die hier die Stellung hielt, zum 6. Panamerikanischen Plastikchirurgenkongress nach Asunción geflogen. Das Flugwetter war schön und so hatte man eine gute Sicht und konnte sich den Chaco einmal so richtig von oben besehen. Ein endloses graugrünes Meer, im Norden von uns ganz geschlossen, in unserer Breite mit kleinen Kampinseln durchsetzt, auf denen die Mennonitendörfer angesiedelt sind, aber alles trocken und ohne den kleinsten Schimmer von Wasser. Weiter im Süden wird das Land freier. Der Busch erscheint nur als Flecken zwischen dem offenen Land. Aber überall glitzert es von unbewohnbarem Sumpf. So groß also dieses Gebiet ist, ist doch nur wenig Platz zum Siedeln vorhanden. Abends war Empfang im Präsidentenpalast, der vor 100 Jahren von französischen Architekten nach dem Vorbild von Versailles gebaut wurde und nur so strotzt von Glanz und Pracht und Herrlichkeit. Wenn man so ein Gebäude in Versailles oder Sanssouci sieht, findet man es schön. Es hebt sich aus der Umgebung heraus wie eine Rose unter einfachen Blumen. Hier dagegen wirkt es ausgesprochen grotesk, weil gleich daneben die primitivsten Hütten stehen, erbaut aus ein paar Bambusstäben, die mit Lehm beworfen sind, und weil die Straßen in Asunción unvorstellbar dreckig sind. Beim Empfang war alles in großer Gala. Die Professoren aus ganz Amerika mit ihren Damen. Ich bedauerte, dass Erika nicht mitkommen konnte, sagte mir dann aber, dass sie gar kein passendes Kleid gehabt hätte. Der Präsident, die Minister, das Diplomat,

diplomatische Korps und sogar ein apostolischer Nuntius, ein Kardinal im Ornat mit rotem Hut und roter Schärpe. Ein grandioses Bild. Erst wurden Begrüßungsansprachen gehalten, dann gab es ein kaltes Buffet mit Raffinessen, die ich nicht einmal dem Namen nach kannte. Natürlich kamen Dr. Racco und ich uns in all dem Glanz vor wie die Landpomeranzen, die zum ersten Mal im Leben in der Stadt sind. Und ich musste mir immer wieder ins Gedächtnis rufen, dass ich doch viele Jahre in Großstädten gelebt habe und erst 1,5 Jahre in der Wildnis. Plötzlich sah ich den Minister, der damals in unserem Haus gewohnt hat, als ich die Kolonien besuchte. Ich ging zu ihm hin und begrüßte ihn. Da schrie er so laut, dass es die ganze Umgebung hören konnte. »Was? Sie sind auch hier? Aber das ist ja großartig! Wie geht es Ihnen denn? Wie Ihrer Frau und dem kleinen Jungen?« Er rief die Umstehenden zusammen und erklärte ihnen, ich sei der Direktor des Chaco-Krankenhauses in Philadelphia und tue ein großes Werk für die Menschheit. Es war geradezu peinlich, doch von da an wurden wir herumgereicht, und als die Leute hörten, dass wir aus dem Chaco kommen, wurden wir bestaunt wie seltene Wundertiere. Die meisten wussten gar nicht, dass im Chaco überhaupt Menschen leben können, und wenn, dann nur ein paar wilde Indianer. Jetzt gar ein Weißer aus Deutschland, ja 10.000 Weiße mit Dörfern und Städten und Schulen und Krankenhäusern, des Fragens war kein Ende. Während des ganzen Kongresses waren wir in jeder freien Minute umlagert, und mit einem Mal erschien uns unser einfaches Leben in so einem ganz anderen Licht, als wir im Mittelpunkt all dieser Professoren aus New York, London, Buenos Aires, Santiago de Chile, Lima, Mexiko, Havanna, Córdoba und so weiter standen und alle paar Minuten einer ausrief, »Muy interesante!« Dr. Racco, der fast kein Spanisch kann, verstand immer nur dies eine und konnte sich vor Lachen kaum halten, dass man an unserem Leben hier etwas sehr interessant finden kann, wo es doch derart eintönig dahin plätschert. Durch all diese Unterhaltungen lernte ich dann ziemlich schnell Spanisch. Das Sprachenlernen geht ja bei mir wie bei einem Papagei, ganz unter Ausschaltung des Verstandes, nur mit dem Gehör. Allerdings möchte ich nicht wissen, wie die Hiesigen innerlich gelacht haben über mein Spanisch. Zeigen würden sie es nie, dazu sind sie viel zu höflich und taktvoll. Wie ja überhaupt die Höflichkeit der hervorstechendste Charakterzug der Südamerikaner ist. So war diese Seite des Kongresses sehr amüsant. Der wissenschaftliche Teil war so interessant wie anstrengend. Die Vorträge dauerten jeden Tag 8 Stunden, je 4 Stunden ohne Pause, und daran schlossen sich oft noch hitzige Diskussionen an. Alle sprachen Spanisch, bis auf die Nordamerikaner, deren englische Vorträge übersetzt wurden. Ich bekam viele Anregungen zu Operationen, die ich seither nicht machen konnte, weil ich nichts darüber wusste und auch keine Literatur hatte. Eine Paraguayerin sprach über Phonetik. Ich stürzte mich gleich nach dem Vortrag auf sie und fragte sie über Taubstummenunterricht aus. Und sie gab mir bereitwillig Auskunft über alles, was ich wissen wollte. Sie meinte, wir gingen viel zu schnell vor. Das habe keinen Wert, weil die im Denken ungeschulten Gehirne den Stoff nicht verarbeiten könnten und so die ganze Sache nicht exakt und gründlich sei. Das leuchtete mir ein, und wir haben uns jetzt etwas umgestellt. Zwischen den Vorträgen war die ganze Gesellschaft samt Damen jeweils zu irgendeinem Millionär auf sein Landgut eingeladen. Mit den Autos ging es in die schönsten Gegenden, die man sich denken kann, und ich musste nur immer die Augen reiben und staunen über die tropische Üppigkeit in diesem Land. Ich dachte an unseren armseligen Chaco und fühlte mich aus der Hölle ins Paradies versetzt. So groß ist der Unterschied zwischen dem Land westlich und ostwärts vom Paraguay-Fluss. Auf den Gütern war dann im Freien, auf grünen Wiesen, eine lange Tafel aufgebaut. Während des Essens spielte eine echt paraguayische Kapelle die für dieses Land typische Musik. Sie hat ihren Ursprung im Frankreich des 17. Jahrhunderts und soll von den Jesuitenpatern, die hier einmal einen eigenen Staat unterhielten, der dann unterging, herübergebracht worden sein. Sie verschmolz mit der Musik, die dem Charakter des aus Guarani-Indianer- und Spanerblut zusammengesetzten Mischvolks entspricht, und so haben diese Klänge einen ganz eigenen Reiz, der nur schwer zu beschreiben ist und nichts mit der bei uns daheim als südamerikanisch bekannten Musik zu tun hat. Abends fanden jeweils große,
Gala-Empfänge bei den verschiedenen Clubs oder Gesandtschaften statt, eben große Welt. Als der Kongress zu Ende war, wollte ich es mir nicht nehmen lassen, nach Ostparaguay in die Berge zu fahren, wo eine Kolonie von Schwarzwäldern existiert. Sie trägt zwar den Namen Independencia, ist aber nicht unabhängig vom Staat. Wir fuhren zu siebt mit einem Chevrolet-Kleinomnibus los, 180 Kilometer von Asunción nach Südosten. Je näher wir der Kolonie kamen, umso schöner wurde die Gegend, ja umso ähnlicher unserem Schwarzwald. Zwar gab es keine Tannen, sondern ganz unbekannte, haushohe, tropische Urwaldbäume. Der Wald war so verfilzt und mit Lianen und Orchideen überwuchert, dass man keinen Meter weit hineinblicken konnte. Aber man sah grüne Almen mit Vieh, Weinberge, Bäche, Wasserfälle, Seen und die Häuser hatten echt Schwarzwälder Stil, vor allem innen. Ich glaubte mich mit einem gewaltigen Sprung in die Heimat versetzt, besonders als ich dann alle Leute badisch reden hörte. Diese Siedler kamen erst vor 28 Jahren aus Deutschland und haben sich alles so aufgebaut, wie sie es von daheim gewohnt waren, nur viel prächtiger, weil sie enorm reich sind. Jeder Bauer hat seinen Traktor, einen oder zwei Lastwagen und einen riesigen Weinkeller. Der Wein schmeckt wie Burgunder oder Waldulmer, ein Genuss. Und doch hat auch diese Medaille eine Kehrseite. Es gibt keine deutschen Schulen mehr. Die Kinder müssen in die hiesigen Schulen gehen. Die Konfession ist nicht einheitlich. Die Katholiken haben hiesige Pfarrer. Die paar Evangelischen können sich keinen eigenen deutschen Pfarrer leisten. Immerhin war der Ausflug in den paraguayischen Schwarzwald interessant für mich und ich konnte in Independencia eine Menge Pflanzen und Ableger, Blumen, Bäume und sogar Himbeeren und Erdbeeren bekommen. Etwas hier ganz Unbekanntes. Mal sehen, ob ich sie durchbringe. Nachdem ich in Asunción noch tüchtig eingekauft hatte, alles, was man hier in der Wildnis nicht bekommt, bestiegen wir unser Taxiflugzeugchen und waren in 1,5 Stunden wieder daheim. Schon von Weitem sah ich auf unserem Flugplatz die weißen Hauben und Kleider unserer Schwestern leuchten, die alle aufmarschiert waren, und als wir gelandet und ausgestiegen waren, standen die Taubstummen in Reih und Glied da und sagten im Sprechchor: »Willkommen, Papa!« Das hat mich natürlich mächtig gefreut. Fernheim, der 4. August 1952. Meine Schulklasse wollte unbedingt einen Ausflug machen. So fuhren wir kürzlich auf die Viehstation, wo ich nach meinen Rindern sehen konnte, die sich lustig und fidel vermehrt haben und jetzt auch im Preis gestiegen sind, so dass doch der Wert des angelegten Geldes einigermaßen gesichert bleibt, denn hier sinkt die Währung von Tag zu Tag. Die Reise war eine Strapaze. Wir fuhren bei glühendem Sandsturm mit 40 Grad Hitze ab. Unterwegs drehte der Wind und die Temperatur schnurrte bis beinahe auf den Nullpunkt herunter. Dazu kam ein ganz feiner Schnürregen, der einem durch und durch ging. So froren wir wie die Affen. Das heißt, ich hatte mich mit Pelzmantel und Wolldecken versorgt, weil ich hier keiner Witterung mehr traue. Aber die Jungen und Mädel hatten nicht einmal Strümpfe an. Und wir fuhren die ganzen Nächte durch oder lagerten, wenn die Pferde gefüttert wurden, am Feuer und kochten ab. 85 Kilometer mit dem Fuhrwerk immer nur durch Wildnis sind keine Kleinigkeit. Die Jugend hatte natürlich trotzdem ihren Spaß und ich als alter Krieger bin ja an solche Exkursionen gewöhnt. Bei der Viehstation ist ein Teich aus zusammengelaufenem Regenwasser. Dies war das eigentliche Reiseziel, denn ein See, und sei er noch so ärmlich und bescheiden, ist für die Jugend, die Wasser nur von Zisternen kennt, eine Attraktion. Natürlich war es viel zu kalt zum Baden, aber wir besuchten ein junges Missionsehepaar, das vor kurzem dorthin gezogen ist, um eine neue Missionsstation zu eröffnen. Die Indianer jenes Gebietes hatten eine Abordnung geschickt und um eine Missionsstation gebeten. Die Frau hatte vorher bei mir einen 3-monatigen Krankenpflegekurs mitgemacht. Sie hatte schon als 18-jähriges Mädchen angefangen, ausgesetzte indianische Kinder im Busch aufzulesen und in einem Waisenheim, das sie gründete, großzuziehen. Als ihr Mann um sie warb, machte sie zur Bedingung, dass er Missionar werden müsse, sonst nehme sie ihn nicht. Weil er aber zum Prediger gar kein Geschick hat, wurde er Wirtschafter auf der Missionsfarm.
Nun ist er mit Frau und zweijährigem Kind auf die neu zu gründende Station gezogen und pflügt das Feld und baut erst einmal die nötigen Häuser, bis das andere Missionars-Ehepaar kommt. Seit 2 Monaten sind sie dort, und vor 1 Woche wurde ihre Wohnung, ein Zimmer und Küche unter einem großen Schattendach, fertig. So lange hausten sie genau wie die wilden Indianer mit ihrem Kind im Freien bei der entsetzlichen Kälte. Die Frau hat alles selbst verputzt und geweißt, und in ihrem einzigen Zimmer sieht es jetzt schon aus wie nur irgendwo in der Kolonie. Gestickte Kissen, Vorhänge, reinliche Betten, Nähmaschine und nicht zuletzt der Arznei- und Instrumentenschrank, mit dem ich sie ausgestattet hatte. Die beiden beherrschen die Indianersprache, und nun sagen sie, seit sie ein paar Indianer haben, die schon mit dem Vorsatz hergekommen sind, auf der Mission zu wohnen und aufbauen zu helfen, hätten sie es viel leichter. Ich habe die beiden Leutchen bewundert. Jetzt kommen wir uns gleich gar nicht mehr als Märtyrer oder Idealisten vor, mit unserem Haus mit WC und fließendem Wasser und gekacheltem Bad. Die Frau kochte und briet für die ganze Bande, und es wurde trotz des Regens sehr nett. Schließlich hellte es auf, und wir hatten Sonne bei der Heimfahrt. Wir machten einen Umweg zu einer anderen Lagune und badeten doch noch. Freilich ging das Wasser nur bis an die Knie und der Schlamm bis an die Knöchel. Aber was heißt das für eine Jugend, die fast noch nie ein Gewässer gesehen hat? Nachts fror es sogar, und wir kamen um 1 Uhr ganz blau vor Kälte zu Hause an.

Fernheim, der 8. September 1952. An einem der letzten Sonntage waren wir auf der Missionsstation. Wir fuhren früh um 5 Uhr hier los und auf dem Weg nach Halbstadt begegnete mir das Abenteuer, auf das ich schon so lange scharf war. Plötzlich standen zwei Tiger, etwa 10 Meter vor uns auf der Straße. Sie starrten aber so erstaunt und träge in die Autolichter, dass es gar kein aufregendes Erlebnis mehr war. Der Fahrer hielt sofort und der Beifahrer sprang mit der Flinte aus dem Wagen, aber da hatten sie sich schon ganz gemächlich, wie zwei Kälber, in den Busch verdrückt, wo sie natürlich vor uns sicher waren, denn in den Busch kann man ja nicht hinein. Er ist mit Kakteen und Dornengestrüpp ganz undurchdringlich. Nun, immerhin brauche ich nicht aus dem Urwald fort, ohne sagen zu können, dass ich einmal Tiger gesehen habe. Im Krankenhaus geht es immer sofort. Schrieb ich schon von dem Riesenblasenstein, den ich herausoperiert habe? Man könnte ihn ohne weiteres in die Sammlung einer Universitätsklinik aufnehmen. Geradezu ein Wunder ist die Traude Füllbrand. Jetzt ist sie schon bald im 8. Monat, aber immer gesund und munter und guter Dinge. Sie sieht geradezu blühend aus. Und beim größten Sandsturm, wenn alles stöhnt und ächzt, sagt sie, sie habe sich noch nie im Leben so wohl gefühlt wie hier und sie finde schon allein deswegen den Chaco wundervoll. Werner betätigt sich sehr aktiv in der Gemeinde. Diese Woche hält er abends eine Singwoche ab für alle, die sich interessieren, und sonst predigt er öfters und hält Jugendstunde, so dass er allseits beliebt ist. An den Sonntagabenden haben wir bei uns im Garten die ganze Jugend der Stadt zu einem nicht-religiösen Beisammensein, weil ja hier sonst alles sich ausschließlich um Bibel und Gesangbuch dreht und die Jugend damit schon lange überfüttert wird. So habe ich diese Aufgabe auf Bitten der Kolonieoberen und der Jugendlichen selbst übernommen und wir veranstalten Volkslieder oder Spielabende oder machen eine Lichtbildreise nach Deutschland, wozu wir die Filme und das Vorführgerät der höheren Schule benutzen. Es sind über 200 Filme vorhanden, schöne Städtebilder, Landschaften und so weiter. Dabei hilft mir Werner Füllbrand dann auch immer. Ein andermal will ich ein Grammophonkonzert mit Beethoven-Symphonien geben. Wir haben ja glücklicherweise so viele gute Platten. Fernheim, der 15. September 1952. Diese Woche haben wir eine Menge zu erzählen. Im Krankenhaus ist massenhaft zu tun, sodass der ärztliche Beruf gegenüber dem Lehrerberuf wieder im Vordergrund steht. Es ist jetzt die Zeit zum Krankwerden, denn die Sandstürme haben ihren Höhepunkt erreicht. Sie toben ganz fürchterlich, sodass einem Hören und Sehen vergeht. Da ist das Operieren schwierig. Aber es muss ja sein. Einen vereiterten Blinddarm kann man eben nicht hinausschieben, ebenso wenig Kreissägeverletzungen, wie ich in letzter Zeit hatte. Am Freitag rief mich Dr. Racco nach Halbstadt zu einem ganz merkwürdigen Fall. Die Frau hatte vor 5 Wochen eine Fehlgeburt und seither lag sie in seinem Krankenhaus mit zunehmenden Zeichen einer Bauchhöhlenschwangerschaft. Es konnte ja nach menschlichem Ermessen gar nicht sein, und so meinte er, es wäre besser, wenn ich käme, damit wir beraten, was zu tun sei. Die Frau war natürlich in ihrem Zustand nicht transportfähig. Nun war aber zu allem Pech das Kolonieauto kaputt und so mussten wir mit der Kutsche fahren. Um der Sache etwas Gutes abzugewinnen, beschlossen wir, einen Familienausflug übers Wochenende daraus zu machen, weil wir schon so lange nicht mehr bei Raccos waren. Wir packten also die Fuhre voll, wir 3 und 2 Taubstumme, weil das eine der kleinen taubstummen Mädchen Geburtstag hatte, sollte es mitfahren. Das andere heulte und wollte nicht allein bleiben, deshalb nahmen wir es auch mit. Inzwischen hatte es geregnet und der Sand war mit dem Wasser zu einem zähen, schlüpfrig-klebrigen Matsch geworden, so dass die Pferde ständig ausrutschten, wie bei Glatteis. Ich konnte also die 35 Kilometer nur im Schritt fahren und weil die Wege im Busch bei Regen ausgewaschen und voller Löcher sind, brauchten wir 7 Stunden. Es war Nacht geworden. Man sah buchstäblich nicht die Hand vor den Augen, so dass man es dem Spürsinn der Pferde überlassen musste, den Weg zu finden. Es war eine ganz und gar ungemütliche Sache. Schließlich kamen wir um 11 Uhr nachts an. Raccos hatten sich schon große Sorgen gemacht. Am Samstag früh ging es dann ans Operieren, in Dr. Raccos winzig kleinem Sprechzimmerchen. So unwahrscheinlich die Diagnose war, bei dieser Frau hatte sich der seltene Fall abgespielt, von dem ich noch nie etwas gesehen oder gelesen habe, dass sie Zwillinge hatte, einen in der Gebärmutter,
der vor 5 Wochen abgegangen war, und einen im Eileiter. Eine sehr schwierige Operation war notwendig. Die Frau war als 17-jähriges Mädchen auf der Flucht von einem Russen vergewaltigt worden und hatte davon einen Jungen, der jetzt schon 6 Jahre alt ist. Im Tschako bekam sie dann einen sehr guten Mann, und um das Glück in dieser Ehe vollzumachen, fehlte nur noch Kindersegen. Es ist sehr traurig, dass sie nun wahrscheinlich keine Kinder mehr bekommen kann. Die Rückfahrt am Sonntagnachmittag war sehr schön. Der Weg war trocken, so schnell geht das hier. Aber gar nicht staubig. Der Busch blühte nach dem Regen in allen Frühlingsfarben und es roch ganz wonnig. Ein richtiger Frühlingstag, wieder heim im Mai. In 3,5 Stunden waren wir zu Hause. Abends war in der Kirche ein Gesangsgottesdienst, den Werner Füllbrand nach der Singwoche inszenierte. Es wurden moderne Lieder oder sehr alte Choräle und Motetten gesungen, für die Leute hier etwas ganz Neues. Das war auch die Absicht, denn die ewigen amerikanischen Halleluja-Walzer, die sie hier singen, gehen einem mit der Zeit furchtbar auf die Nerven. Es heißt ja, singet dem Herrn ein neues Lied und nicht singet die alten abgedroschenen Lieder immer fort und fort. Die Kirche war zum Platzen voll. Bei dieser Singwoche waren es 70 Sänger. Für die nächste haben sich schon 3-mal so viel Teilnehmer angemeldet. Wenn wir uns auch über manches wundern, ja ärgern, müssen wir doch immer bedenken, dass von den Mennoniten kein einziger hier ist, der freiwillig gekommen wäre. Vielmehr wurden sie damals, als sie von dem Bolschewismus flohen, so schnell wie möglich aus Deutschland abgeschoben. Und da kamen die, die gesund waren und kein Trachom, keine Tuberkulose und sonst nichts hatten, nach Kanada. Und alle Kränklichen und Schwächlichen und Alten mussten hierher, weil kein anderes Land sie aufnehmen wollte. Daher haben auch alle, die hier leben, Geschwister oder Eltern oder Kinder in Kanada. Dr. Racco in Halbstadt hat es keineswegs besser als wir. Er hat ganz von unten als Pionier auf wildem, unbebautem Land angefangen. Und die armselige Lehmhütte, in der er mit seiner Frau jahrelang hauste, steht noch heute. Ihre jetzige ist nicht viel besser. Unser Haus ist ein Palast dagegen. Sie sind aber nie neidisch, sondern freuen sich aufrichtig, dass wir es so viel schöner haben als sie. Wenn ich ein Idealist sein soll, so bin ich doch hierin ein Waisenknabe gegen ihn. Er könnte jederzeit nach Kanada, wenn er wollte. Ja, er hatte schon damals nach Kanada mitreisen können, er hatte die Papiere schon fertig und zog es doch vor, mit seinen Landsleuten in die Wildnis zu ziehen, da sich sonst kein Arzt gefunden hätte. Fernheim, der 28. September 1952. Oft wundert es mich, wie viel man in dieser weltabgeschiedenen Einöde erleben kann, selbst wenn man schon länger da ist und die Verhältnisse kennt, wenn diese also den Reiz der Neuheit längst verloren haben. Für einen Arzt und seine Frau, die alles miterlebt, ist es wohl ziemlich gleichgültig, ob er in Honolulu, auf der Halbinsel Kamtschatka, in Tasmanien, New York, London, Paris oder Berlin seine Zelte aufbaut. Weil seine Erlebnisse immer das allgemein Menschliche berühren. Dieses aber ist überall gleich. Letzten Sonntag machten wir einen Scherz mit der Philadelphia-Jugend, die ja abends zu uns zur Unterhaltung kommt. Wir haben eine Neuerwerbung. Einen Tonabnehmer für das Grammophon, mit dem wir durch den Lautsprecher spielen können, so dass die Schallplattenmusik eine ganz andere, plastische Färbung bekommt. Weil ich nun den Jungen und Mädchen einmal klassische Musik vorführen wollte und im Voraus wusste, dass sie dafür kein Verständnis haben würden, sagte ich, ich hätte nach Deutschland an den Rundfunk geschrieben und gebeten, ein Konzert aus einem großen Saal hierher zu übertragen. Im Haus saß unser Nachbar aus Köln, ein Radiobastler, mit dem hatte ich verabredet, wann es losgehen sollte. Draußen im Garten hatte ich das Radio aufgestellt. Und alles saß gespannt darum herum. Ich gab einleitende Erklärungen über den Unterschied zwischen religiöser, klassischer und volkstümlicher Musik. Und da ertönte aus dem Lautsprecher eine Stimme. Achtung, Achtung, hier ist der Westdeutsche Rundfunk. Wir übertragen mit dem neu erbauten Richtstrahler ein Konzert der Berliner Philharmoniker unter dem Dirigenten Wilhelm Furtwängler. Auf Zuschrift von Herrn Dr. Dollinger erfolgt diese Übertragung eigens für die deutsche Jugend im Gran Chaco, um diese an dem wiedererwachenden Kulturleben Deutschlands teilnehmen zu lassen. Der Nachbar sprach das mit einem ganz gewöhnlichen Telefonhörer und keiner merkte etwas. Alle waren platt.
Dann machten wir eine Stunde lang Musik, das ganze Klavierkonzert in D-Moll von Mozart und anschließend einige Lieder gesungen von Heinrich Schlusnus. Es hat allen großartig gefallen und für uns war es ein Heidenspaß. Irgendwer hat dann aber doch nicht dicht gehalten. Sie haben rausbekommen, dass wir sie hereingelegt hatten und waren dann furchtbar beleidigt. Ja, sie zweifelten sogar daran, ob ich ein Christ sein könne, wenn ich so lüge. Spaß vertragen ist nicht ihre starke Seite. In der Nacht von Donnerstag auf Freitag ging im Krankenhaus plötzlich ein toller Betrieb los. Patienten mit Herzanfällen und teils vereiterten Blinddarmen wurden eingeliefert und dazu eine Frau mit beginnendem Darmverschluss. Ich wusste, dass sie in ihrem schlechten Allgemeinzustand eine Operation nicht überstehen würde. Sie hatte fast kein Blut. Übertragungen kann man hier kaum machen, weil die meisten Leute Malaria haben oder einmal gehabt haben. Und selbst wenn die Malaria bei dem Spender seit Jahren keine Anfälle hervorgerufen hat, so bricht sie doch beim Empfänger sofort nach der Übertragung aus, und das kann sich katastrophal auswirken. Die Frau war vom Tode gezeichnet. Da sie 7 Kinder, von denen das jüngste 4 Jahre alt ist, und einen sehr unbeholfenen und lebensuntüchtigen Mann hat, war es besonders tragisch. Ich bemühte mich die geschlagene Nacht um sie, aber ich sah, dass nichts mehr zu machen war. Sie schrie aber in ihren Schmerzen immer zu: »Herr Doktor, operieren Sie mich doch! Ich vertraue Ihnen ganz und gar. Ich setze alle Hoffnungen auf Sie. Sie sehen doch, dass ich jetzt sterben muss, wenn Sie nichts machen. Und so habe ich doch noch ein wenig Hoffnung.« »Ja, was tun? Operiere ich sie, so würde sie sterben. Es würde heißen, sie ist wegen der Operation gestorben. Operierte ich sie nicht, so würde ich mir ewig Vorwürfe machen, dass ich nicht alles Menschenmögliche versucht habe, um sie zu retten.« Der Kampf des Arztes zwischen Prestige und Gewissen. Nach einer durchwachten Nacht ging ich bei Tagesgrauen an die Operation. Ich führte sie ganz so durch, als ob sie Erfolg haben müsste. Trotzdem konnte ich nicht glauben, dass die Frau es schaffen würde. Abends ging ich früh zu Bett, aber kaum war ich eingeschlafen, kam der Schulze eines Dorfes zwischen hier und Halbstadt und sagte, Dr. Racco habe sich halb zu Tode telefoniert und keine Verbindung bekommen. Er habe eine Frau, bei der sofort ein Kaiserschnitt gemacht werden müsse, wenn sie nicht verbluten soll. Bis zu ihm, dem Schulzen, habe das Telefon funktioniert und er sei unverzüglich mit seinem Wagen hergefahren. Mehr als 10 Kilometer in 30 Minuten, wofür man sonst bei den schlechten Wegen eine runde Stunde braucht. Die Pferde waren schweißnass. Ich weckte sofort unseren amerikanischen Nachbarn und meine Operationsschwester, die die Wäsche und Instrumente fertig machte, und ab ging's im Jeep durch den Busch mit einer so wahnsinnigen Geschwindigkeit, dass ich zuletzt sagte, wenn wir an einem Baum landen, dann hat die Frau auch nichts davon. Lass uns lieber langsam fahren. Man kann sich die Löcher auf den Wegen gar nicht vorstellen. Da schleudert es einen hoch bis an die Wagendecke und wieder auf den Sitz, dass man meint, der Steiß bricht. Kein Jeep hält hier länger als 3 Jahre. In 1 Stunde und 10 Minuten waren wir drüben. Die Instrumente raus und ins kochende Wasser, gewaschen und operiert war eins. Alles bei Taschenlampenbeleuchtung, weil man ja Petroleumlampen bei Äther nicht benutzen kann und Elektrizität haben die drüben noch nicht. Natürlich flogen Schnaken und Nachtfalter herum und fielen beinahe in den Bauch, aber da war ja schon alles egal. Es ging aber gut. Ein kräftiger Junge wurde geboren. Wir fuhren anschließend gleich zurück, ein bisschen langsamer als beim Hinweg, und kamen um 5.30 Uhr morgens an. Da lag die darmoperierte Frau in den letzten Zügen. Es war gar nichts mehr zu machen. Ich schlief noch 2 Stunden. Jetzt waren ja schon 2 Tage und Nächte mit lauter aufregenden Ereignissen verflossen und ging dann wieder an meine Arbeit. Die Lebenden wollten ja auch ihr Recht. Heute früh war die Beerdigung, zu der ich gehen musste. Wenn man schon so viel mit einem Patienten ausgestanden hat, finde ich es immer sehr schwer, auch noch die Beerdigung mitzumachen. Aber da haben die Mennoniten ja diese schöne Sitte. Anstatt dass der Arzt die Angehörigen trösten muss, trösten diese den Arzt und sagen, er solle sich nur ja keine Vorwürfe machen. Gott habe es so gewollt. Es ist ein eigenartiges Verhältnis, das die Mennoniten zum Tod haben. Manchmal kommt es einem vor, als ob ihr ganzes Leben ein Warten oder gar eine Vorfreude auf den Tod sei. Und wenn man dies irdische Jammertal sieht, in dem sie leben, dann scheint es einem begreiflich. Wenn der Nordsturm bläst, wie eben, hat man das Gefühl,
Der Rachen der Hölle habe sich aufgetan und alle Teufel treten einen Blasebalg, um die Glut anzufachen. Man hält sich Mund, Nase und Augen zu und meint zu ersticken. Die Menschen bekommen das Wankende, wie sie es hier nennen, das heißt Schwindel und unaufhörliches Erbrechen, bis der Sturm vorüber ist und der Wind aus Süden bläst. Wir bleiben bis jetzt davon verschont, ich weiß gar nicht wieso. Übrigens wollte ich schon lange noch etwas erzählen. Bei der Hitze erlebt man im Krankenhaus Sachen, die in keinem Lehrbuch stehen. So kann man zum Beispiel keine Temperatur messen, weil das Thermometer von selbst bis über 40 Grad klettert. Man muss sie in kaltem Wasser kühlen und dann sofort den Patienten unter die Achselhöhle stecken. Dann geht es manchmal, aber es ist alles ungenau. Der Äther, der ja schon bei 35 Grad siedet, sprudelt sofort kochend aus der Flasche, wenn man sie öffnet. Und wenn man einen Patienten damit abreiben will, brennt es wie Feuer, obwohl er sich ganz kühl anfühlt. Komisch. Bei Knochenbrüchen kann man einfach keinen Gipsverband machen. Ich habe es schon mehrmals versucht und immer ein Fiasko erlitten. Das gebrochene Glied schwillt sofort so an, dass es Drucknekrosen gibt, woraus sich schwerste Dauerschäden entwickeln können. Man weiß sich hier bei Knochenbrüchen einfach keinen Rat. Denn wenn man nur eine Schiene nimmt, verschiebt sich der eingerichtete Knochen wieder und es heilt alles schief. Nirgends in keinem Lehrbuch steht etwas geschrieben, wie man sich unter solchen Verhältnissen wie hier verhalten soll. Man muss alles nach Gutdünken machen, und das ist oft recht schwierig. Fernheim, der 11. Oktober 1952. Diese Woche hatten wir wieder etwas zu lachen. Das Theaterstück »Der eingebildete Kranke« von Molière, das wir mit den Pädagogen und den Zentralschülern eingeübt haben, wurde aufgeführt. Obwohl wir es von den Proben her in- und auswendig kannten, haben wir uns doch bei den Aufführungen fast totgelacht. Die Typen waren sehenswert. Sie spielten wie richtige Schauspieler und hatten doch noch niemals so etwas gemacht. Natürlich war wieder einmal unsere ganze Garderobe auf der Bühne. Anzüge, Kleider, Bademäntel, Ärztekittel, Hüte, Schuhe, Krawatten, dazu Stühle und Tische, Glistierspritzen und viele andere Requisiten. Dreimal haben sie vor völlig ausverkauftem Haus gespielt und sie müssen noch ein viertes oder fünftes Mal spielen. Jeden Abend kamen fast 1.500 Guaranis ein. Der Erlös wird für die traditionelle Asunción-Reise der Examensklasse verwendet. Ich musste jeweils die Einführung und Personenvorstellung machen, und das war natürlich etwas riskant, weil ja hier das Theaterspielen sehr verpönt ist. Gleich ob es ein ernstes, ein heiteres oder ein lehrreiches Stück ist. Da habe ich die Ansprache eben in witzige Worte gekleidet, so dass schließlich sogar die Prediger lachten und klatschten und die richtige Stimmung da war. Von weit, weit her kamen die Zuschauer mit dem Fuhrwerk gefahren. Auch der paraguayische Doktor von der Menno-Kolonie war mit seiner Frau und einem ganzen Lastauto voll Menno-Leuten gekommen, was geradezu revolutionär war, denn jene sind noch viel, viel enger als unsere Leute hier. Das Doktorpaar sagte, verstanden hätten sie leider nichts. Aber schon allein das Mienenspiel sei ihnen die Reise wert gewesen. Sie fänden es geradezu unerhört. Ein Theater mitten im Chaco und dazu noch bei Mennoniten. Das sei einfach unglaublich. Fernheim, der 17. Oktober 1952. Am Dienstag war ein einschneidendes Ereignis in meinem Leben. Ich habe mich endlich von dem alten Onkel breitschlagen lassen und seinen Star operiert. Schon seit einem Jahr lag er mir in den Ohren. Ich solle und müsse ihn operieren, es sei ihm einerlei, wenn er der Erste sei, an dem ich diese Operation mache. Ich redete mich darauf hinaus, dass ich kein Starrmesser habe, aber er meinte, ich solle eins bestellen, solange könne er schon noch warten. Wir ließen dann eins aus Amerika kommen, und nun musste ich mich zu dem gewagten Schritt entschließen. Es lässt sich nicht beschreiben, wie mir zumute war. Ich kam mir vor wie ein kleiner Junge, der etwas Verbotenes tut. Dabei wollte ich doch nichts anderes als einem Menschen helfen, dem sonst niemand hilft, wenn ich es nicht tue. Ich lernte den ganzen Gang der Operation fleißig auswendig, wie für ein Examen, und früh am Morgen machte ich mich mit Gottes Hilfe daran. Die Operation ging schnell und glatt. In weniger als 10 Minuten war alles vorbei. Und als der Patient fragte, »Schneiden Sie schon?« sagte ich, »Nein, ich bin schon fertig.« Es war mir, als ob ich das alles bloß träumte.
Nach bangen 24 Stunden konnte ich feststellen, dass das Auge noch ganz war und auch gut aussah, soweit man es bis da beurteilen konnte. Der alte Onkel ist natürlich voller Ungeduld und bedrängt mich immer wieder. »Wann nehmen Sie mir endlich die Binde ab, damit ich sehen kann? Ich denke, die Operation ist gelungen. Da muss ich doch sehen können, oder nicht?« Von Warten oder gar von möglichen Komplikationen will er nichts hören. Ich hoffe sehr, dass weiter alles gut abläuft. Denn wenn diese Operation nichts geworden ist, wage ich es nicht, noch eine zu machen. Fernheim, der 26. Oktober 1952. Diese Woche hat bei uns der Sommer begonnen mit einem fürchterlichen Gewitter und anschließendem Wolkenbruch, dass man meinte, die Welt gehe unter und ersaufe wie anno dazumal bei der Sintflut. Zum Glück hatte ich vorher die Zisterne in Ordnung gebracht, das alte Wasser vollends ausgeschöpft und die Wände und den Boden ausgewaschen, geschrubbt und desinfiziert. Puh, war das ein Dreck! Knöcheltiefer Schlamm, darin hunderte von toten Skorpionen, Fröschen, Kröten, Schlangen, es stank und war eklig. Und geschwitzt habe ich wie ein Brunnenputzer. Wir hatten ja schon eine Zeit lang nicht mehr von dem Wasser aus der Zisterne getrunken und es grauste mich. Ach, da dachte ich an daheim, wo die Bäche silbern die Berge heruntersprudeln und man bis auf den Grund sehen kann, wo man den Hahn aufdreht und kristallklares Wasser herauskommt. Jetzt ist unsere Zisterne von dem einen Regen schon wieder überhalb voll und das Wasser ist ganz klar und hell und hat keinerlei Beigeschmack. Als es so blitzte und krachte, wachte Traude auf und bekam vor Schreck plötzlich Wehen. Es war ja auch noch 3 Wochen vor der Zeit und tagsüber war auch nichts los. Aber am darauffolgenden Morgen war dann das Büblein da, Thomas. Es ging alles programmgemäß vonstatten und nun sind sie natürlich glücklich. Jetzt ist bei uns die ganze Welt nach dem großen Regen wie ein Treibhaus. Die Natur, die ganz und gar verdorrt schien, belebt sich zusehends und man staunt, dass die Pflanzen ausschlagen, als ob nichts gewesen wäre. Im Garten habe ich einen hübschen Asparagusstock, der hat 5 Triebe bekommen, die im Nu über 1,5 Meter hochgeschossen sind und hellgrüne, zarte Blättchen haben. Auch die Amaryllis blühen und Jasmin und Phlox.

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0: Es ist 9 Uhr.
1: Guten Morgen, werte Zuhörer von Radio Friesland. Ich begrüße Sie zu den Kurznachrichten heute am Montag, den 7. September 2026. Am Mikrofon Bianca Pankratz. Der Tagesvers. Ich preise dich, Herr, denn du hast mich aus der Tiefe gezogen. Psalm 30, Vers 2. Im Anschluss folgt ein Geburtstagsgruß für Erika Falk.
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1: Heute soll es in Friesland am Vormittag einen Mix aus Sonne und Wolken geben. Zum Nachmittag setzt sich die Sonne durch. Die Temperatur liegt aktuell bei 12 Grad und steigt im Laufe des Tages bis auf 21 Grad an.
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1: 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September, findet der monatliche Bauernmarkt vor dem Buchhandel an der Hauptstraße in Zentral statt. Wir erwarten euch von 7 bis 11.30 Uhr. Gezeichnet Damaris Wiens. 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Soweit die Kurznachrichten heute am Montag. Ich wünsche allen Radiohörern einen gesegneten Tag. Auf Wiederhören.

Geburtstagsgruß für Erika Falk. Liebe Frau Falk, zu Ihrem Geburtstag wünscht Ihnen Helga Ratzlaff Gottes Segen, Gesundheit und alles Gute mit dem Lied »Gehe Herr voran auf meiner Lebensbahn«.

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Ich möchte mit euch kurz nochmal ins Hohelied reingehen und Kapitel 4 lesen, Vers 1 bis 7 oder 1 bis 5 und dann Vers 7. Und dort werdet ihr sehen, dass Schönheit ein wesentlicher Faktor ist, gerade wenn es darum geht, auch seinen Partner am Anfang miteinander zu interagieren und Liebe entwickeln zu lassen in einer Ehebeziehung. Und stolpert nicht zu sehr über die Schönheitsideale der damaligen Zeit. Ich kann auch nicht ganz verstehen, warum sie solche Komplimente gemacht haben, aber wir werden sehen. Siehe, schön bist du, meine Freundin. Siehe, du bist schön. Deine Augen leuchten wie Tauben hinter deinem Schleier hervor. Dein Haar ist wie eine Herde Ziegen, die vom Gebirge Gilead hüpfen. Das mag ich auch. Deine Zähne sind wie eine Herde frisch geschorener Schafe, die aus der Schwemme heraufkommen. Jeder Zahn hat seinen Zwilling, keinem von ihnen fehlt er. Schönheitsideal, dass die Frau alle Zähne hatte. Wie eine karmesinrote Schnur sind deine Lippen und dein Mund ist lieblich. Wie eine Granatapfelscheibe schimmert deine Schläfe hinter deinem Schleier hervor. Dein Hals ist wie der Turm Davids, der rund gebaut ist. 1000 Schilde hängen daran, alles Schilde von Helden. Deine beiden Brüste sind wie zwei Kitze, Zwillinge der Gazelle, die in den Lilien weiden. Vers 7, alles an dir ist schön, meine Freundin, und kein Makel ist an dir. Also einige denken irgendwie, Christsein ist irgendwie eine prüde Geschichte, das ist Erotik. Ja, für einige Christen ist es hart zu hören, weil sie in diesen Kategorien nicht gelernt haben zu denken. Einer meiner alten Pastoren hat mal scherzhalber gesagt, das Hohelied darf man erst ab 30 lesen. Ja? Also ich bin jetzt schon über 30, ich darf es jetzt lesen. Aber wir bekommen hier eine Idee davon, dass es, dass Gott daran gefallen hat, wenn man auch Schönheit genießt, Schönheit empfindet, wenn man auch begehren kann. Und das ist durchaus erotisch wirkende Literatur der damaligen Tage. Leider sind viele Christen frömmer als die Bibel selbst und würden am liebsten dieses Buch aus der Bibel katapultieren. Aber der Herr hat diese Dinge hineingelegt. Er hat uns gemacht. Und es ist für ihn schön, wenn wir Schönheit empfinden, Schönheit sehen, Schönheit bejubeln und sie auch artikulieren. Die körperliche Zuneigung zueinander ist in der Bibel alles andere als ein nettes Beiwerk. Ich glaube, sie ist ein schöner und wichtiger Faktor. Eigentlich müssen wir schnell weiterkommen, aber ich möchte hier noch kurz stehen bleiben. Sprüche 5, Vers 18 bis 19. Deine Quelle sei gesegnet, erfreue dich an der Frau deiner Jugend. Ja, als Quelle, ja, was nicht einfach irgendwie. Kennt ihr diesen Spruch, so sinngemäß, so in den ersten Jahren, ne, da genießt diese Zeit noch. Die Liebe wird dann irgendwann abflachen. Kennt ihr das so? Dass man das schon auch jungen Leuten irgendwie mit auf den Weg gibt. Wenn ihr die Gewohnheit habt, jungen Menschen so etwas zu sagen, hört sofort auf damit. Das ist tödlich. Was ist denn das für ein Rat? Wenn du das so erlebt hast, dann ist es ein Grund, ins Gebet zu gehen und Gott zu bitten, dass er die Liebe erneuert. Aber leg dein Scheitern nicht schon vorprogrammiert auf deine Kinder oder auf die, die dich hören. Jetzt genießt du es noch. Genieß gut. Es wird schlimm. Oder es wird halt nicht mehr schön. Die Bibel spricht eine andere Sprache. Deine Quelle sei gesegnet. Erfreue dich an der Frau deiner Jugend. Das ist auch zu jemandem gesagt, der weiß, ich habe mal jemand in der Jugend gehabt und die ist noch an meiner Seite und an dieser Person soll ich mich erfreuen. Und dann hier auch wieder ein interessanter Vergleich, die liebliche Hirschkuh und anmutige Gämse, ihre Brüste sollen dich berauschen, jederzeit in ihrer Liebe sollst du taumeln, immer da. Das ist schon eine krasse Sprache. Ja, hier geht es um Verzauberung im Miteinander. Eine Innigkeit wird hier gepriesen. Salomo schreibt die Sprüche vor allem auch an seine Söhne, die er erzieht und ihnen eine Weisung gibt. Und das will er sie wissen lassen. Es ist interessant, dass ein Vater seinen Söhnen so einen Ratschlag mit an die Hand gibt. Genieße, auch später, wenn du älter bist, genieße die Frau, die Gott dir gegeben hat, an deiner Seite. Aber vielleicht kennst du auch diese Aussage, in Sprüche 31, Vers 30.
und das ist jetzt ein interessantes Gegengewicht. Trügerisch ist Anmut und nichtig, also nichts wert, die Schönheit. Eine Frau aber, die den Herrn fürchtet, soll man rühmen. Einige kommen von diesem Vers her und sagen, hier haben wir es, die Bibel hat etwas gegen Schönheit, gegen Schönheitsideale. Das ist alles nichtig, das ist alles wurscht, das wird sowieso alles vergehen, also brauche ich mich danach auch gar nicht ausrichten. Wenn wir die Bibel durchlesen, und besonders habe ich das gemerkt im Buch Hesekiel, da wird oft von Schönheit gesprochen. Und dort stellt man fest, dass Schönheit von Gott durchaus gefeiert wird, aber Schönheit wird dann beklagt, wird dann zu einem Problem, wenn es überhoben wird und zum alleinigen Maßstab von Freude und Glück wird. Denn ja, das ist auch Fakt, unsere Schönheit nimmt irgendwie ab. Habe ich gehört, dass es bei anderen passiert. Und wir Menschen bleiben halt nicht blutjung in voller Pracht, sondern wir verändern uns. Das ist jetzt vielleicht ein hartes Wort, aber der Verfall, das ist ein hartes Wort. Und den Verfall, den erleben wir, wenn wir älter werden. Und das ist auch eine demütigende Wahrheit. Soll uns darauf richten, wir sind nicht für diese Welt allein geschaffen. Gott hat mehr für uns vor als diese Welt. Dass wir unsere Zufriedenheit nicht alleine in den Idealen auf dieser Welt sehen. Und dennoch kannst du Ehepaare finden, die älter geworden sind, die nicht mehr diese jugendliche Schönheit haben, aber wenn sie eine gesunde Gottesbeziehung haben und eine gesunde Ehebeziehung, sehen sie tiefe Schönheit in dem älter werdenden Partner. Warum? Weil es nicht nur die äußerliche Schönheit gibt, sondern auch eine innerliche Schönheit. Und darauf möchte uns dieser Vers aus Sprüche 31, Vers 30 schubsen. Schönheit, alles haben wir gelesen, ist alles gut. Salomo hat selber im Buch Hohelied geschrieben, Schönheit, Schönheit. Aber alleine Schönheit wird dich zu Fall bringen. Und wir sehen unsere Welt, wir sehen unsere Gesellschaft, wie sich alles um diese Ideale wie ein Götze dreht, alles so auf diesem Level beizubehalten. Und man wird unruhig, weil man es nicht schafft, ja. Außer du hast irgendwann so ein angeschwollenes Gesicht, weil du dich vollgepumpt hast. Aber ob das dann schön ist, ist nochmal eine ganz andere Frage. Oberflächlichkeit reicht nicht aus. Die äußerliche Anziehungskraft bei der Partnersuche hat ihren Wert, ist wichtig. War mir wichtig. Und ich liebe die Schönheit meiner Frau. Ich erfreue mich an der Schönheit meiner Frau. Und ich hoffe, dass sie das auch tut und man muss auch ein bisschen was tun, damit das auch so bleibt. Wie ein Bruder aus der Gemeinde letztens zu mir sagte, hey, ich habe irgendwann verstanden, ich möchte auch für meine Frau attraktiv bleiben. Da dachte ich, hey, das ist ein gutes Wort. Das sollten andere hören. Nein, es war ein gutes Gespräch und was kann ich auch dazu tun, damit die Attraktivität auch irgendwie aufrechterhalten wird, weil es ein nicht unwichtiger Wert ist. Aber wenn wir attraktive Partner suchen, dann schau auf Anziehungspunkte, die dich ansprechen, aber auch nach einem schönen Herzen und einem schönen Charakter. Die äußerliche Schönheit ist sehr schnell festgestellt. Du brauchst nicht lange, um zu sehen, was du als attraktiv empfindest und sagst, das ist schön anzusehen. Aber die innere Schönheit in einem Menschen zu erkennen, braucht Zeit. Mehr Zeit, als wir uns heutzutage nehmen. Wir sehen die äußerliche Schönheit, spricht gerade nichts dagegen. Wir gehen in eine Beziehung rein und dann im Laufen wollen wir erkennen, ob eine Person auch innerlich schön ist. Man muss wirklich kein Mathematiker sein, um zu sagen, dass diese Rechnung wirklich naiv ist. Und so viel Not produziert. Nimm dir Zeit, die innere Schönheit zu entdecken. Es kann sein, dass du keine innere Schönheit finden wirst und nur eine äußerliche Schönheit. Und ich habe schon öfter gesagt, meine Beobachtung ist, wenn ich schöne Personen kennenlerne, dass wenn ich die Person näher kennenlerne und die inneren Werte sehe, dass auf einmal, vielleicht kennt ihr das auch, du denkst, eben gerade fand ich dich noch attraktiv, irgendwie schön, aber mit diesem Wesen, mit diesem Charakter ist diese ganze äußerliche Schönheit nix. Und irgendwie denkst du, irgendwie finde ich daran gar nichts mehr schön, obwohl die Hülle hat sich nicht verändert. Die Haare waren immer noch schön, die Kleider sahen immer noch top aus, aber gekoppelt mit dem Herzen
hast du irgendwie gemerkt, wenn ich das ansehe, dann regt sich schon gar nichts mehr in mir. Also tun wir gut daran, wenn wir uns Zeit lassen, einen Menschen kennenzulernen. Und das ist heutzutage nicht nur für junge Menschen. Auch wenn du vielleicht in einem Stand bist, dass du vielleicht schon älter bist oder du hast schon eine Ehe hinter dir, bist vielleicht verwitwet und bist auf der Suche nach einem neuen Partner. Egal ob alt oder jung, wirklich, wirklich, egal ob alt oder jung. Man nimmt sich zu wenig Zeit, einen Menschen kennenzulernen, die innere Schönheit zu entdecken, sie zu suchen und dann auch zu finden. Und das liegt, glaube ich, zu einem großen Teil, nicht alleine, aber zu einem großen Teil auch an der Dating-Kultur, die wir haben, die von unseren Medien stärker beeinflusst ist, als es uns lieb sein kann. Wenn du heute einen Film oder eine Serie schaust und du bekommst mit in diesem Film, hier Mann, Frau, die mögen sich, kriegt man ja schnell mit, ja. Die innere Erwartungshaltung, die man schon hat, wenn man so einen Film guckt, ist, in den nächsten 20 Minuten muss es weitergehen. Und nicht nur irgendwie. Dieser Film wird nicht enden, ehe die beiden nicht ein Techtelmechtel im Ehebett hatten, was kein Ehebett ist. Dass sie in sexuelle Unmoral verfallen, miteinander einen One-Night-Stand genießen und oftmals schockiert es uns gar nicht, wenn wir diese Dinge sehen, weil sie für uns normal sind. Ja, sie sind in dieser Welt normal und das schockiert einen nicht, aber als Christ denken wir nicht wie die Menschen dieser Welt, die keinerlei Maßstäbe hätten. Und wir sehen diese losen, diese leichten Beziehungen, die lernen sich kennen, steigen in die Kiste. Und dann wachen sie am nächsten Morgen auf und dann klären sie erstmal, wie ist dein Name, was arbeitest du eigentlich und wo geht's jetzt gleich für dich hin? Wenn sie überhaupt dann noch im Bett geblieben sind und nicht einfach ein Zettelchen geschrieben haben. Wenn sie überhaupt ein Zettelchen geschrieben haben. Das ist jetzt natürlich ein Thema, was besonders in dieses ganze Themenspektrum der sexuellen Reinheit gehört. Das werden wir uns im Laufe dieser Predigtreihe nochmal anschauen. Sexuelle Reinheit vor der Ehe, in der Ehe, nach der Ehe. Es wird nochmal ein wichtiges Thema sein. Dieser Vergleich soll dazu dienen, zu zeigen, wir haben durch unsere Medien so einen Erwartungsdruck, kennenlernen, Sex, kennenlernen, Sex, kennenlernen, Sex. Und das übernehmen wir. Dieses Denken übernehmen wir. Wenn wir dann noch so einen Freundeskreis um uns herum haben, der genauso tickt, dann denkst du irgendwie, ja, ich habe jetzt jemanden kennengelernt, der ist attraktiv, der ist schön. Wollen wir zusammen sein? Wollen wir miteinander gehen? Wollen wir eine Beziehung haben? Moment mal, hast du diese Person kennengelernt? Nee, aber die ist attraktiv und die mag mich. Das reicht dir aus. Was hast du für Werte? Also ich finde das wirklich billig. Ich finde das wirklich armselig. Nur ich mache dir, wenn du so funktionierst, nicht insofern einen Vorwurf draus. Das ist leider normal. Mein Appell ist, ein Christ ist aber in dieser Welt nicht normal. Er funktioniert nicht wie das Denken dieser Welt. Sondern fragt sich, was ist heilig, was ist gerecht, was ist gut, was ist vollkommen? Wonach richte ich mich aus? Schau auf die inneren Werte. Sage nicht, das Schöne soll dir egal sein. Hauptsache, du hast irgendwie so einen richtig tollen Charaktermenschen vor dir, aber wenn du ihn siehst, denkst du so, oh, das wären harte Jahre. Trag lieber einen Schleier, nicht nur hinten, sondern auch vorne. Nee. Schau auf äußerliche Schönheit, aber verpasse die innere Schönheit nicht. Nein, unsere Entwicklung als Christenmenschen sollte eigentlich die sein, ja, unsere äußerliche Schönheit wird abnehmen, aber unsere innere Schönheit sollte, wenn wir mit Jesus unterwegs sind, zunehmen. Deswegen achte auf die innere Schönheit, auf ein schönes Herz, was dieselben Dinge forciert, die du selber schon in dir kultiviert hast.

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1: Es gibt durchaus gute Gründe dafür, dass Christen sich aus aktuellen politischen Grabenkämpfen heraushalten. Immerhin besteht die nicht ganz unwahrscheinliche Gefahr, von ausgebufften Politprofis lediglich für eigene Zwecke missbraucht zu werden. Außerdem können wichtige geistliche Anliegen so schnell hinter lautstarkem gesellschaftlichem Engagement verschwinden. Bei den gegenwärtigen Demonstrationen in Hongkong aber geht es um keine parteipolitischen Kleinigkeiten. Auf gesetzlichem Weg soll die noch garantierte Meinungs- und Religionsfreiheit gründlich ausgehöhlt werden. Regimekritiker sollen dann künftig ohne größere Umstände zum Prozess direkt nach China ausgeliefert werden können. Das betrifft dann auch Christen und Gemeinden ganz direkt. Deshalb wundert es kaum, dass sich bei den vehementen Protesten der letzten beiden Jahre auch zahlreiche Christen beteiligen. Natürlich birgt das auch die Gefahr, dass gerade diese Christen jetzt auf der kommunistischen Abschussliste des chinesischen Staates stehen. Sollten sie mit ihrem Einspruch keinen Erfolg haben, müssten sie mit deutlichen Repressionen durch staatliche Instanzen rechnen. Eine wichtige Stimme in der Hongkonger Demokratiebewegung ist Joshua Wong Chi-Fung. Schon als Kind zeigte der heute 24-jährige Student ein großes politisches Talent. Der aus einer konservativ-christlichen Familie stammende Wong organisierte bereits 2011 einen öffentlichen Protest gegen den neu eingeführten Patriotismusunterricht, in dem der chinesische Kommunismus idealisierend beworben wurde. Mit Freunden aus dem privaten christlichen College auf der Halbinsel Kowloon gründete er Scholarism. 2012 brachte die Gruppe mehr als 120.000 Menschen auf Hongkongs Straßen, Schüler, Eltern und Lehrer. Zitat: "Wir lassen uns doch nicht unsere Gehirne waschen", hieß es damals. Die Proteste hatten Erfolg, der Unterrichtsinhalt wurde vorerst zurückgenommen. Jetzt entscheiden Schulen und Eltern, wie der umstrittene Patriotismusunterricht stattfindet. Auch 2014 stand Joshua Wong an der Spitze der sogenannten Regenschirmproteste, die sich gegen einen immer stärkeren Einfluss Chinas wandten. Monatelang blockierten insbesondere junge Menschen mit Regenschirm große Teile der Hongkonger Innenstadt, nicht eben zur Freude vieler Geschäftsleute. In den folgenden Jahren setzte sich Wong auch für weniger öffentlichen Leistungsdruck ein. Junge Menschen werden in Hongkong seit frühester Kindheit von Eltern und Staat zum Lernen und Arbeiten gedrillt. Nur so haben sie eine Chance auf gute Jobs und ein auskömmliches Leben. Zahlreiche junge Menschen scheitern jedes Jahr an diesen Ansprüchen und begehen Selbstmord. Irgendwann begann Joshua Wong als gläubiger Christ dieses materialistische System grundlegend zu hinterfragen und nach Alternativen zu suchen. Zitat: "Das Leben hat doch einen anderen Wert als Geld und Status. Die Freiheit und den Glauben beispielsweise." Mit einigen Mitstreitern gründete Wong 2016 die politische Gruppe Demosisto. Zwischenzeitlich ist der politische Aktivist weltbekannt. Aufgrund seiner Kritik am immer stärker werdenden Einfluss Chinas in Hongkong saß er bereits 3 Monate im Gefängnis. Andererseits wurde er auch schon für den Friedensnobelpreis nominiert. Das renommierte amerikanische Time Magazine druckte sein Gesicht auf dem Cover und erklärte ihn zu einem der wichtigsten Vordenker der Gegenwart. Mittlerweile besucht er die offene Universität in Hongkong. Seine Zuversicht schöpft Joshua Wong aus dem Glauben. Als Christ reiche es eben nicht, die Bibel in der Kirche zu lesen, man müsse sich auch für die dort verankerten Werte einsetzen. 2019 war Wong in Berlin und versuchte, die deutschen Regierungsvertreter zur Unterstützung der Hongkonger Proteste zu gewinnen. Prompt kam daraufhin ein Rüffel aus Peking. Der deutsche Botschafter in China wurde einbestellt und ermahnt, man solle sich gefälligst nicht mit diesem gefährlichen Regimekritiker treffen. Wang reiste derweil weiter in die USA, um auch dort für mehr politische Unterstützung zu werben. Im Dezember 2020 wurde Wang aufgrund nicht angemeldeter Demonstration zu 13 Monaten Haft verurteilt. Noch im Gerichtssaal äußerte er dazu, Zitat, ich bin überzeugt, dass weder vergitterte Fenster noch Wahlverbote oder andere willkürliche Mächte uns davon abhalten, auf Unrecht hinzuweisen. Was wir jetzt tun, ist der Welt den Wert der Freiheit zu erklären. Auf der einen Seite können sich Christen in Europa darüber freuen, frei ihren Glauben leben zu dürfen. Auf der anderen Seite sollten sie nicht vergessen, dass es vielen Menschen auf der Welt leider ganz anders geht.

0: Es ist 11 Uhr und 45 Minuten.
1: Guten Tag, werte Zuhörer am Radio. Willkommen zu den Mittagsnachrichten heute am Montag, den 7. September 2026. Am Mikrofon Bianca Pankratz. Der Tagesvers. Ich preise dich, Herr, denn du hast mich aus der Tiefe gezogen. Psalm 30, Vers 2. Im Anschluss folgt ein Geburtstagsgruß für Erika Falk.
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1: Der Vormittag in Friesland war teils bewölkt. Am Nachmittag soll sich die Sonne zunehmend durchsetzen. Die Temperatur liegt in den nächsten Stunden zwischen 18 und 21 Grad. Morgen erwartet uns am Vormittag viel Sonnenschein. Am Nachmittag können einige Wolken durchziehen. Die Tageshöchsttemperatur erreicht 27 Grad.
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1: In Kaguasu schafft der Erdbeeranbau neue Perspektiven. Der Erdbeeranbau entwickelt sich im Departement Kaguasu zunehmend zu einer bedeutenden Einnahmequelle für Familien. Wie Ultima Hora berichtet, präsentierten bei der 6. Expo Frutilla rund 60 Familien aus Potrero, Guayaquil ihre Erzeugnisse. Nach Angaben des Beraters vom Ministerium für Landwirtschaft und Viehzucht, Andrés Céspedes, sei eine konstante Erweiterung des Erdbeeranbaus zu verzeichnen. Die Frucht gehöre zu den rentabelsten Gemüseanbauprodukten pro Quadratmeter, so Céspedes. Zudem gebe es großes Potenzial für die Verarbeitung von weiteren Produkten. Bei der Expo Frutilla beispielsweise wurden neben frischen Erdbeeren auch Kuchen, Alfajores, Säfte und weitere Produkte zum Kauf angeboten. Paraguay erforscht Heilpflanzen für Nutztiere. Forschende der Nationalen Universität von Asunción untersuchen den Einsatz von Heilpflanzen für die Tiermedizin. Ziel ist die Entwicklung von Nutraceutika zur Verbesserung von Tiergesundheit und Tierproduktion. Die Studie der UNA-Studentin Fatima Varvosa wurde vom Nationalen Rat für Wissenschaft und Technologie CONACYT finanziert. Sie befasst sich unter anderem mit der Behandlung von Magen-Darm-Parasiten bei kleinen Wiederkäuern. Die Ergebnisse wurden beim 74. Internationalen Fachkongress der Gesellschaft für Arzneipflanzen- und Naturstoffforschung in Reims, Frankreich, vorgestellt. Die Teilnahme stärkte den wissenschaftlichen Austausch mit internationalen Fachleuten und ermöglichte Fortbildungen. Eine Kampagne gegen Kinderunterernährung ist gestartet worden. Wie die Tageszeitung OI unter Berufung auf das Staatliche Institut für Ernährungs- und Nahrungsmittelsicherheit INAN berichtet, sind in Paraguay 13,2% der Kinder unter 5 Jahren von chronischer Unterernährung betroffen. Die Stiftung Conin Paraguay hat deshalb die Kampagne »Wir ernähren kleine Gehirne, wir schaffen Zukunft« gestartet. Sie soll auf die Folgen mangelnder Ernährung in der frühen Kindheit aufmerksam machen und Unterstützung mobilisieren. Von der Stiftung Conin aus werden derzeit rund 80 Kinder und ihre Familien in der nördlichen und südlichen Uferpromenade in Asunción betreut. Die Kinder erhalten medizinische und ernährungswissenschaftliche Betreuung sowie Frühförderung. Ziel ist, künftig weitere Familien zu erreichen. Im Paraguay-Fluss ist eine rund 90 Kilogramm schwere Süßwasserstechroche gefangen worden. Eine Gruppe von Hobbyanglern aus Alto Paraná war im Gebiet Posadas del Tebicuari im Bezirk Taquaras im Departement Ñeembucú unterwegs. Wie AVC Color berichtet, gelang ihnen der außergewöhnliche Fang mit Unterstützung eines ortskundigen Führers im Nebenarm Las Hermanas. Um das riesige Exemplar ans Ufer zu bringen, mussten die ortskundigen Helfer den Anglern dabei helfen, den schweren Fang aus dem Wasser an Land zu transportieren. Die Rochen gehören zu den Knorpelfischen und sind an das Leben im Wasser angepasst. Ñeembucú gilt mit seinen Flüssen, Bächen und Feuchtgebieten als beliebtes Ziel für Sport- und Freizeitangler. Eine Paraguayerin ist als eine der 100 Heldinnen der Landwirtschaft ausgezeichnet worden. Die Organisation der Vereinten Nationen für Landwirtschaft und Ernährung, FAO, hat die paraguayische Unternehmerin Alva Petengil in ihre weltweite Auswahl von 100 herausragenden Frauen der Agrarbranche aufgenommen. Die Auszeichnung wurde in Rom verliehen und würdigt ihren Beitrag zur Fleischindustrie und zur Geflügelproduktion, schreibt La Tribuna. Petengil wurde von der paraguayischen Fleischkammer für die internationale Auswahl nominiert. Dafür waren rund 600 Bewerbungen aus 140 Ländern geprüft worden. Mit der Auszeichnung soll auch die Wettbewerbsfähigkeit der paraguayischen Landwirtschaft hervorgehoben werden. Zu Petengils wichtigsten Beiträgen gehört die Einführung von Vakuumverpackungen für gekühltes Rindfleisch in den 1990er Jahren. Die Technologie erleichterte damals den Export nach Chile und eröffnete neue Möglichkeiten für die paraguayische Fleischindustrie. Heute setzt die Unternehmerin zudem auf moderne Technologien in der Geflügelhaltung. Automatisierte Systeme überwachen unter anderem Temperatur, Luftfeuchtigkeit und Futterversorgung per Smartphone. Auch künstliche Intelligenz kommt zum Einsatz, um die Produktion effizienter zu machen. Peter Kiel widmete die Auszeichnung besonders den Frauen, die in der Landwirtschaft und Lebensmittelindustrie arbeiten.
2: Die internationalen Nachrichten.
1: Frachtflugzeug verunglückt bei Landung in Miami. Ein Frachtflugzeug des Online-Händlers Amazon ist nach der Landung auf dem Flughafen von Miami verunglückt. Wie unter anderem der ORF berichtet, kam die Boeing 767 aus Puerto Rico und fuhr nach der Landung über die Start- und Landebahn hinaus. Dabei wurden mehrere Fahrzeuge getroffen. 5 Menschen kamen dabei ums Leben, 5 weitere wurden verletzt. Der Flughafen stellte den Flugbetrieb nach dem Unfall vorübergehend ein. Die US-Luftfahrtbehörde und weitere zuständige Stellen untersuchen nun die Ursache des Unglücks. Amazon kündigte an, die Ermittlungen zu unterstützen. Schiffsverkehr durch Straße von Hormuz stark zurückgegangen. Der Schiffsverkehr durch die Straße von Hormuz ist nach neuen Angriffen zwischen den USA und Iran deutlich zurückgegangen. Wie unter anderem die Tagesschau berichtet, passierten zuletzt durchschnittlich nur noch 10 Frachtschiffe pro Tag die wichtige Meerenge. So wenige wie seit Mai nicht mehr. Am Samstag waren es lediglich 2 Schiffe. Zuvor hatten die USA iranische Öltanker angegriffen, während Iran seinerseits Schiffe und US-Einheiten ins Visier nahm. Vor Beginn des Konflikts führte rund 1/5 der weltweiten Öl- und Flüssiggaslieferungen durch die Straße von Hormuz. EU will Zusammenarbeit mit Grönland ausbauen. EU-Kommissionspräsidentin Ursula von der Leyen ist zu einem 2-tägigen Besuch in Grönland eingetroffen. Wie der ORF berichtet, will die EU ihre Zusammenarbeit mit der weitgehend autonomen Insel ausbauen und Investitionen in 3-stelliger Millionenhöhe ankündigen. Heute soll dazu eine neue gemeinsame Erklärung unterzeichnet werden. Der Besuch erfolgt vor dem Hintergrund der wiederholten Kontrollansprüche von US-Präsident Donald Trump auf Grönland. Die Insel gehört zum Königreich Dänemark und ist wegen ihrer Lage in der Arktis sowie großer Vorkommen kritischer Rohstoffe von strategischer Bedeutung. Russland und Nordkorea haben die erste Straßenbrücke zwischen den beiden Staaten eröffnet. Wie der Spiegel schreibt, hat die Allianz zwischen Russland und Nordkorea ein neues Bindeglied. Offiziell soll die erste Straßenbrücke zwischen den Ländern Tourismus und Handel ankurbeln. Auch die Beziehungen zwischen den beiden Ländern soll durch die Brücke vertieft werden. Sie dürfte allerdings auch die russische Armee mit Gütern versorgen. Bisher gab es zwischen den beiden Ländern nur eine Eisenbahnverbindung, bekannt als Freundschaftsbrücke. Über die neue Brücke können nun Lkw fahren. Sie können der vom Westen genutzten Satellitenüberwachung einfacher entgehen, etwa weil die Straßennetze zu weit verzweigt sind. So könnten B- und Entladungen nicht sicher aufzuspüren sein. Seit dem russischen Einmarsch in die Ukraine arbeiten Russland und das international weitgehend isolierte Nordkorea enger zusammen. Nordkorea unterstützt das russische Militär mit Truppen und liefert Rüstungsgüter. Dem ukrainischen Präsidenten Volodymyr Zelensky zufolge sollen bis zu 50.000 nordkoreanische Soldaten auf russischem Territorium stationiert werden. In Indonesien sind wichtige Flughäfen wegen eines Vulkanausbruchs gesperrt worden. Der Ausbruch des weiter rauchenden Vulkans Anak Krakatau in Indonesien sorgt nach wie vor für Behinderungen im Flugverkehr, so der österreichische Rundfunk. Die beiden internationalen Flughäfen in der Hauptstadt Jakarta, darunter der wichtige Soekarno-Hatta-Flughafen, bleiben wegen der Vulkanasche bis mindestens heute Abend geschlossen, wie die Behörden mitteilten. Mehr als 1500 Flüge und rund 170.000 Passagiere seien mittlerweile betroffen, berichtete die indonesische Nachrichtenagentur Antara. Zwar blieb der Flughafen der bei Touristen aus aller Welt beliebten indonesischen Insel Bali zunächst geöffnet. Die Megametropole Jakarta aber ist ein wichtiges Drehkreuz im Südostasien. Soweit die Mittagsnachrichten heute am Montag. Auf Wiederhören!

Geburtstagsgruß für Erika Falk. Liebe Frau Falk, zu Ihrem Geburtstag wünscht Ihnen Helga Ratzlaff Gottes Segen, Gesundheit und alles Gute mit dem Lied »Gehe Herr voran auf meiner Lebensbahn«.

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1: 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Und dann versiehst du mit diesen Menschen zu reden. Jo klar, die Menschen haben sich ab Besetja eingestellt. In viele von ihnen, die noch all Englisch reden. Aber wenn du mal ganz genau hinhörchen deist, sei unjananda. Rede Hebräisch oder Arabisch. Das sind zwei Sprachen, die auch ein bisschen Ähnlichkeit haben. Na, Läufetchen, weißt du nu, in welchem Land wie von der Reisewelle? Hast du eine Idee? Vielleicht sagst du dir, klar, ich weiß es. Aber ein anderer denkt sich, ja, ganz sicher sieh ich mir noch nicht, wo das hingehen wird. Aber weißt du, wenn ich die nu der Hauptstadt verrode war von diesem Land, dann sieh ich mir sicher. Dann weißt du, um welchem Land das gehen wird. Die Hauptstadt heißt nämlich Jerusalem. Genau, Jerusalem ist die Hauptstadt von dem Land Israel. So, nu weißt du, wo das hingehen wird. 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

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Wo spielt sich was auf? Zum Beispiel in Galiläa, mit dem Schmocken sei Genezareth, dort ist die Stadt, wo wir Jesus abwachsen hat. 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

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Matthias lebt in der Stadt Bethlehem. Er ist hier und da. Seine Eltern, seine Grauteltern und seine ganze Familie lebt all seit viele, viele Jahre in Bethlehem. Bethlehem ist eine kleine Stadt in Israel. Sie ist als Säue alt und sie liegt ganz dicht bei von der Stadt Jerusalem. Jerusalem ist die Hauptstadt Israels. Israel ist ein sehr warmes Land mit viel Sonnenschein. Ein großer Teil von dem Land ist Wüste. Da gibt es so viel Sand und viele, viele Steine. Große Fläche sind ohne Bäche oder Bäume. An manche Städte gibt es nicht einmal ein bisschen groß. Es drehen sehr wenig da. In den Menschen tschern auch keinen Schnee. In Israel gibt es auch ein ganz interessantes Deutsches Meer. Dort wird Dorwenzel genannt, weil's nicht da benne leben kann. 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Im Deutschen Meer ist nämlich sehr viel Salz. Und dit viele Salz verhindert, dass da wird benne leben kann. 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Matthias läuft dort im Deutschen Meer schwammen zu gehen, obwohl er eigentlich gar nicht schwammen kann. Aber durch das viele Salz dort in dem Meer ist das Wasser so stark, dass man nicht mal untergehen kann. Und so kann man sich einfach auf diesem Wasser leihen, in gemütlich, so aus ob einem Bad, für sich Handräume in Drivelote. 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Eigentlich ist dort eine sehr unbedeutende Stadt oder eine einfache Eulestadt. 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Propheten sind Menschen, die Gottes Botschaft wiedergeben. Gott sagt ihnen, was zu anderen Menschen verkündige Seele. In dem Prophet Micha hat Gott einmal vor lange, lange Zeit gesagt, du Bethlehem, du bist das Lien, um unter die große Städte Judas gerechnet zu werden. Aber dennoch wird aus dir einer kommen, der über das ganze Land herrschen soll. Gott lässt sein Volk nicht in den Händen von den Feinden fallen. In ein besonderes Kind wird geboren worden. Und dann wird das Volk weiter taub sein in sicher wohnen. Das Kind wird von allen Völkern geehrt worden in Fried bringen. Der Mensch im ganzen Land wachte all seit vielen hundert Jahren auf diesem besonderen Herrscher. Immer war da. Gaufet und jeftet andere Völker, die das kleine Land beherrschen dürfen. Und die Menschen in Israel wünschen sich, dass das mächtige König mal kämmt um ihren Terade. Und sie haben immer wieder erlebt, dass man ab Gottes Versprechen vertrauen kann. So beten und hoffen die Menschen darauf, dass der Rade bald kommen wird. Und das Rade soll ausgerechnet in Bethlehem kommen. Darob ist Matthias ganz stolz und er freut sich, dass er gerade in dieser Stadt leben durfte.

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Fernheim, der 24. Mai 1952. Heute kommt eine große Neuigkeit. Ich habe einen Brief von Albert Schweitzer aus Lambarene bekommen, einen langen, handgeschriebenen und äußerst liebenswürdigen. Eine Fotografie mit Widmung und ein Plan von seinem Krankenhaus lagen bei. Ihr könnt euch denken, wie ich mich gefreut habe, das heißt, wie stolz ich war. Albert Schweitzer war ja schon von jeher mein Vorbild, und so setzte ich mich Anfang Februar hin und schrieb ihm, dass ich ihm sagen wolle, wie seine Arbeit nicht nur in seinem Krankenhaus Früchte trage, sondern auch in einem ganz anderen Erdteil, dass er mich als 10-Jährigen inspiriert habe, einmal etwas Ähnliches zu werden wie er, und dass ich nach vielen Umwegen und Hindernissen nun endlich auf dem Weg dazu sei. Dann schrieb ich ihm einiges von unserer Arbeit und unseren Verhältnissen hier und schloss mit der Versicherung, dass ich ihm mit meinem Schreiben lediglich eine Freude machen wolle und keine Antwort erwarte, da ich ja wisse, wie überlastet er sei. Er antwortete umgehend. Am besten setze ich die wichtigsten Abschnitte aus seinem Brief hierher. Albert Schweitzer, Lambarene, French Equatorial Africa, 29. Februar 1952. Lieber Kollege, es hat mir große Freude gemacht, aus Ihrem Briefe zu erfahren, dass Ihnen gelungen ist, was mir gelang, zu dienen und dabei ein Freier zu bleiben. Dies empfinde ich jeden Tag als eine große mir widerfahrene Gnade, und ich denke, dass es Ihnen ebenso geht. Es bewegt mich, dass ich dem 10-Jährigen den Weg, den er gehen sollte, wies. Ich habe immer schwer daran getragen, die Verantwortung zu haben, Einfluss auszuüben. Aber in Ihrem Falle hat es sich wunderbar gefügt, dass Sie den Weg, den Sie sich vornahmen, gehen konnten, trotz der Ungunst der Zeitumstände. Und wie recht taten Sie daran, in Chirurgie tüchtig zu werden. Die Müdigkeit, die dringende Arbeit und der böse Schreibkrampf erlauben mir nicht, Ihnen so zu schreiben, wie ich möchte. Aber ich wollte Ihnen selber auf den lieben Brief antworten. Hoffentlich ergeht es Ihnen nicht so wie mir, dass die Bürde der Arbeit zuletzt so groß wird, dass Sie sie nur mit äußerster Anstrengung einigermaßen bewältigen können. Ich wünsche Ihnen ein ruhigeres Alter, als ich es habe. Wir sind in meinem Spital zurzeit 4 Ärzte. Wir sind ein chirurgisches Zentrum für ein großes Gebiet. Sehr in Anspruch genommen sind wir durch 400 Lepröse, die wir mit den amerikanischen Sulfonen behandeln, mit gutem Erfolg. Leider bleiben viele dieser Patienten nicht die vielen Monate, die die Kur verlangt. Hier der Plan meines Spitals. Hoffentlich müssen Sie nicht selber bauen wie ich. Zurzeit bin ich nachmittags wieder Maurer und Zimmermann. Ich muss ein neues Gebäude hinzubauen. Bitte richten Sie den Vorstehern der mennonitischen Gemeinde meine besten Empfehlungen aus. Herzliche Grüße an Sie, Ihre Frau und die Gehilfinnen, Ihr Albert Schweitzer. Nun wälzen Erika und ich schon den Atlas, ob wir nicht auf der Heimreise einen Umweg über Lambarene machen können. Mich hat der Brief aus meiner Niedergeschlagenheit herausgerissen und ich habe mich jetzt von dem Schlag erholt. Kurz darauf starb noch eine junge Frau von 25 Jahren, Mutter von 2 kleinen Kindern. Obwohl dieser Fall eigentlich viel trauriger war, hat er mich nicht so mitgenommen. Es muss wohl so sein, dass man nur bis zu einem gewissen Grad leidensfähig ist. Wenn dann noch mehr kommt, kann man nicht mehr. Und auf dem Tiefpunkt war ich schon angelangt. Vielleicht hätte ich euch das alles gar nicht schreiben sollen. Aber zum einen ist es einem so viel leichter, wenn man sich alles von der Seele geschrieben hat, und zum anderen lasse ich euch ja auch sonst an allem teilnehmen, was ich erlebe. Da kann ich die schweren Stunden nicht verschweigen. Sonst könnte man meinen, das Leben sei für mich bloß ein Gartenfest. Inzwischen hat es bei uns 3 Tage und 3 Nächte fast ununterbrochen geregnet. Die Zisterne ist voll und alles trieft. Die Temperatur ist über Nacht von 45 Grad auf 10 bis 12 Grad gesunken und wir frieren entsetzlich. Im Haus haben wir es aber schön warm. Wir haben Feuer im Küchenherd und lassen die Tür in die Halle offen, das wärmt ganz gut durch. Alle Leute sind am Gemüsepflanzen. Ich hoffe, dass die Erdfeuchtigkeit wiederum Wolken herzieht, die sich eher entladen, als wenn es so trocken ist, dass also dieser Regen noch weitere im Gefolge hat. Fernheim, der 1. Juni 1952, Pfingsten. Ich bin seit 2 Tagen Strohwitwer, denn unsere Pfingstpläne sind mal wieder nach echter Doktorart ins Wasser gefallen.
Seit Februar hatten wir schon einen Besuch in Halbstadt bei Dr. Rackus geplant, aber da kam morgens eine Patientin mit vereitertem Blinddarm und ich musste operieren. Es war sehr schwierig und ich gab Penicillin und Streptomycin. Gott sei Dank, dass es so etwas gibt, denn früher wäre die Frau, Mutter von 7 Kindern, sicher verloren gewesen. Ihr könnt euch aber denken, dass es mir nicht nach Spazierenfahren zumute war. So schickte ich denn die Familie samt Füllbrands allein weg und blieb da. Die erste Nacht sah es bedenklich aus. Aber nun ist die Patientin zu meinem größten Erstaunen über dem Berg. Mittlerweile hatten die Handwerker unsere Küche und das neue Bad und WC fertig gemacht und ich räumte alles von den alten in die neue Küche um. Über die Zisternenklappe, wo wir seither das Wasser holen, habe ich einen Tisch machen lassen, denn wir haben jetzt eine Pumpe, mit der das Wasser in einen Tank hochgepumpt wird. Man kann aber auch durch einen Hahn das Wasser gleich in einen Eimer pumpen. Der Spülstein und die Anrichte sind noch nicht fertig, weil jetzt wieder Zement fehlt. Immer fehlt hier irgendetwas. Das war auch der Grund dafür, dass sich die Sache so in die Länge gezogen hat. Der Clou ist das Bad mit WC. Alles gekachelt und ein schönes, hochvornehmes Porzellanwaschbecken. Darüber habe ich ein Board mit Spiegel angebracht, ganz wie daheim. Wenn ich zum Fenster hinausschaue und sehe den Busch in seiner ganzen Wildnis und Unberührtheit keine 100 Meter entfernt, dann kommt es mir komisch vor, so ganz europäischen Komfort im Haus zu haben. Jetzt können wir uns eigentlich nicht mehr als Urwaldpioniere bezeichnen. Bei uns ist plötzlich eine wahrhaft sibirische Kälte eingebrochen. Als die anderen nach Halbstadt fuhren, war es heiß und sie hatten nur leichte Kleidung mit. Dann drehte der Wind und blies eine Eisluft aus Patagonien herauf, das einem Mark und Bein gefror. Eine merkwürdigere Witterung als hier kann man sich überhaupt nicht vorstellen. Fernheim, der 15. Juni 1952. Gestern sind wir plötzlich eine kinderreiche Familie geworden. Unsere Taubstummen aus den Kolonien in Ostparaguay, also etwa 500-600 Kilometer weit, sind angekommen, 5 an der Zahl. Und da 3 davon Geschwister sind, 2 Jungen und ein Mädchen, brachte es Erika nicht übers Herz, sie zu trennen. Denn es ist ja ohnehin schwer genug für die armen Geschöpfe, sich ohne Eltern irgendwo einzuleben. Es sind nette, hübsche Kinder, die Jungen aufgeweckt und an allem interessiert. 2 größere Mädchen konnten bei unserem netten Nachbarn unterkommen. Dazu nahmen wir noch eine 18-jährige Taubstumme aus der Nachbarkolonie Neuland ins Haus, die im Haushalt mithilft. Den Kindern muss es bei uns wie im Paradies vorkommen. Sie bewundern lauter Dinge, die sie noch nie gesehen haben und von denen sie gar nichts wissen. Wie zum Beispiel elektrisches Licht, WC, Harmonium, Radio, Grammophon, Teppiche, Silberbesteck, weiße Tischdecke und so weiter. Und ihr Jubel kennt keine Grenzen. Die kleinen, hohen Juchzer, die die Taubstummen ausstoßen, schallen den ganzen Tag durchs Haus. Wir können uns schon ganz gut mit ihnen verständigen. Es ist eigenartig, wie schnell man das lernt und wie rasch sie alles verstehen, was man ihnen erklärt. Die höchsten Töne des Harmoniums können sie hören. Ihr Gehör ist also nicht ganz erloschen. Der größere von beiden Jungen steht neben mir und sieht mir beim Maschinenschreiben zu und kann sich nicht genug daran ergötzen. Fernheim, der 22. Juni 1952. In der Woche haben wir wacker gefroren. Es hatte nachts meist unter 0 und tags höchstens 10 Grad. Da war unser Haus wie ein Eiskeller. So hatten wir alle tüchtig den Schnupfen und ich sogar einen ordentlichen Husten, den ich aber mit 3 Kamillendämpfen wieder weg hatte. Ich bevorzuge ja solche Hausmittelchen und wäre froh, wenn ich meine Patienten auch dazu bringen könnte. Aber die wollen Medizin schlucken, wenn sie zum Doktor gehen. Heute hat der Nordsturm geblasen. Da war auch gleich die schon 4 Wochen anhaltende Kälte gebrochen. Unsere Familie ist zwar zum größten Teil taubstumm, aber der Krach ist nicht kleiner als bei einer normalen Familie. Die Kinder haben ja alle eine Stimme. Sie können sie nur nicht gebrauchen, weil sie nicht geschult sind, und so schreien sie noch mehr als normale, da sie es ja nicht hören. Schelten kann man sie nicht, rufen kann man sie auch nicht. Man muss ihnen überall hin nachlaufen. Erika und ich wechseln uns mit den Unterrichtsstunden ab. Man staunt selber, was man doch alles unterbringen kann, wenn man die Zeit richtig einteilt.
Über die Schwierigkeiten haben wir uns keine Illusionen gemacht. Das heißt, schwierig ist es nicht, nur anstrengend. Manchmal hat man das Gefühl, der Mund sei ausgefranst und man braucht eine Eselsgeduld. Aber die Fortschritte sind überwältigend. Uns bewegen in dieser Sache verschiedene Gefühle. Erika macht es aus purem Mitleid mit den armen Geschöpfen, findet es dagegen nicht sehr interessant. Ich wiederum, der ich es eigentlich nur aus einer inneren Eingebung heraus angefangen habe, finde es sehr spannend. Das Entzücken der Kinder kennt keine Grenzen, wenn sie ein Wort sprechen und lesen und ablesen können und verstanden haben, was es bedeutet. Natürlich kann die Sache nicht so bleiben, wie sie jetzt ist, das ist uns klar. Wir wollen ja auch nur den Anstoß geben. Inzwischen habe ich gleich gegenüber von uns ein Haus gemietet, mit 5 Zimmern und einem Garten von 1 Hektar. Das verputzen und weißen die beiden großen Mädchen, der Vater unseres Apothekers mauert die Küche, unser Hausmeister hat das Grundstück gepflügt, so dass man nächste Woche schon Gemüse und Manioka, Kartoffelersatz, pflanzen kann. Die Betten bekommen wir vorläufig vom Krankenhaus. Tische und Stühle macht der taubstumme Schreiner, der uns beim Unterricht hilft. Eine Schwester aus dem Krankenhaus hat sich freiwillig als Hausmutter gemeldet. Sie wird bei den Kindern wohnen und die Wirtschaft führen. Die eine der beiden Taubstummen kocht, die andere wäscht. Alle gemeinsam besorgen den Garten. Die neuen Amerikaner uns gegenüber, ein kinderloses Ehepaar, zahlen die Hausmiete und die 3 Kirchengemeinden übernehmen die Versorgung mit Lebensmitteln. Was man sonst an Geld braucht, soll aus einem amerikanischen Schulhilfsfonds kommen. So denke ich, es wird alles ganz gut klappen. In der höheren Schule ist eine echte Krise eingetreten. Vor Jahren sollten 2 Lehrer zum Weiterstudium nach USA geschickt werden, aber da hat die Kolonie dankend abgelehnt, mit der Begründung, sie wollen keine amerikanische, sondern deutsche Kultur, da sie Deutsche seien und bleiben wollten. Wenn man etwas tun wolle, solle man das Geld für ein Studium in Deutschland zur Verfügung stellen. Daraufhin kam lange nichts und inzwischen sind ja einige Lehrer abgegangen, für die Frau Dr. Tavonius und ich eingesprungen sind. Jetzt kam plötzlich Bescheid, dass die beiden Lehrer in der Schweiz studieren dürfen, und zwar muss der eine, ein Prediger, gleich abfahren, weil in der Schweiz die Weltkonferenz der Mennoniten stattfindet, zu der er als Delegierter noch rechtzeitig eintreffen soll. Der andere fährt am Ende des Schuljahres. Wir hatten diese Woche beim Schuldirektor Abschiedsfeier der Lehrerschaft, und da kam zur Sprache, was nun werden soll mit der Schule, ob sie geschlossen wird oder was. Der Direktor geht nämlich am Schuljahrsende auch heim, nach Kanada. Nun sind diese Volksdeutschen 450 Jahre aus Deutschland fort und haben ihr Deutschtum durch ihre Schulen bewahrt, und es erschien uns ganz undenkbar, dass ausgerechnet jetzt, wo wir da sind, die Sache mangels Lehrkräften einschlafen soll. Da müssten wir uns ja schämen, wenn wir nicht alles täten, was in unserer Macht steht, um dies zu verhindern. Ich selbst habe beim besten Willen keine Zeit mehr übrig. Aber Erika hat sich entschlossen, den Unterricht in Deutsch, Literatur und Literaturgeschichte in den höheren Klassen und im Lehrerseminar zu übernehmen. Sie wird nach den Winterferien, also Mitte Juli, anfangen und täglich morgens von 7 bis 8

Fernheim, der 16. Juli 1952. Letzte Woche sind wir Chaco-Doktoren alle, außer Frau Dr. Tavonius, die hier die Stellung hielt, zum 6. Panamerikanischen Plastikchirurgenkongress nach Asunción geflogen. Das Flugwetter war schön und so hatte man eine gute Sicht und konnte sich den Chaco einmal so richtig von oben besehen. Ein endloses graugrünes Meer, im Norden von uns ganz geschlossen, in unserer Breite mit kleinen Kampinseln durchsetzt, auf denen die Mennonitendörfer angesiedelt sind, aber alles trocken und ohne den kleinsten Schimmer von Wasser. Weiter im Süden wird das Land freier. Der Busch erscheint nur als Flecken zwischen dem offenen Land. Aber überall glitzert es von unbewohnbarem Sumpf. So groß also dieses Gebiet ist, ist doch nur wenig Platz zum Siedeln vorhanden. Abends war Empfang im Präsidentenpalast, der vor 100 Jahren von französischen Architekten nach dem Vorbild von Versailles gebaut wurde und nur so strotzt von Glanz und Pracht und Herrlichkeit. Wenn man so ein Gebäude in Versailles oder Sanssouci sieht, findet man es schön. Es hebt sich aus der Umgebung heraus wie eine Rose unter einfachen Blumen. Hier dagegen wirkt es ausgesprochen grotesk, weil gleich daneben die primitivsten Hütten stehen, erbaut aus ein paar Bambusstäben, die mit Lehm beworfen sind, und weil die Straßen in Asunción unvorstellbar dreckig sind. Beim Empfang war alles in großer Gala. Die Professoren aus ganz Amerika mit ihren Damen. Ich bedauerte, dass Erika nicht mitkommen konnte, sagte mir dann aber, dass sie gar kein passendes Kleid gehabt hätte. Der Präsident, die Minister, das diplomatische Korps und sogar ein apostolischer Nuntius, ein Kardinal im Ornat mit rotem Hut und roter Schärpe. Ein grandioses Bild. Erst wurden Begrüßungsansprachen gehalten, dann gab es ein kaltes Buffet mit Raffinessen, die ich nicht einmal dem Namen nach kannte. Natürlich kamen Dr. Racco und ich uns in all dem Glanz vor wie die Landpomeranzen, die zum ersten Mal im Leben in der Stadt sind. Und ich musste mir immer wieder ins Gedächtnis rufen, dass ich doch viele Jahre in Großstädten gelebt habe und erst 1,5 Jahre in der Wildnis. Plötzlich sah ich den Minister, der damals in unserem Haus gewohnt hat, als ich die Kolonien besuchte. Ich ging zu ihm hin und begrüßte ihn. Da schrie er so laut, dass es die ganze Umgebung hören konnte. »Was? Sie sind auch hier? Aber das ist ja großartig! Wie geht es Ihnen denn? Wie Ihrer Frau und dem kleinen Jungen?« Er rief die Umstehenden zusammen und erklärte ihnen, ich sei der Direktor des Chaco-Krankenhauses in Philadelphia und tue ein großes Werk für die Menschheit. Es war geradezu peinlich, doch von da an wurden wir herumgereicht, und als die Leute hörten, dass wir aus dem Chaco kommen, wurden wir bestaunt wie seltene Wundertiere. Die meisten wussten gar nicht, dass im Chaco überhaupt Menschen leben können, und wenn, dann nur ein paar wilde Indianer. Jetzt gar ein Weißer aus Deutschland, ja 10.000 Weiße mit Dörfern und Städten und Schulen und Krankenhäusern, des Fragens war kein Ende. Während des ganzen Kongresses waren wir in jeder freien Minute umlagert, und mit einem Mal erschien uns unser einfaches Leben in so einem ganz anderen Licht, als wir im Mittelpunkt all dieser Professoren aus New York, London, Buenos Aires, Santiago de Chile, Lima, Mexiko, Havanna, Córdoba und so weiter standen und alle paar Minuten einer ausrief, »Muy interesante!« Dr. Racco, der fast kein Spanisch kann, verstand immer nur dies eine und konnte sich vor Lachen kaum halten, dass man an unserem Leben hier etwas sehr interessant finden kann, wo es doch derart eintönig dahin plätschert. Durch all diese Unterhaltungen lernte ich dann ziemlich schnell Spanisch. Das Sprachenlernen geht ja bei mir wie bei einem Papagei, ganz unter Ausschaltung des Verstandes, nur mit dem Gehör. Allerdings möchte ich nicht wissen, wie die Hiesigen innerlich gelacht haben über mein Spanisch. Zeigen würden sie es nie, dazu sind sie viel zu höflich und taktvoll. Wie ja überhaupt die Höflichkeit der hervorstechendste Charakterzug der Südamerikaner ist. So war diese Seite des Kongresses sehr amüsant. Der wissenschaftliche Teil war so interessant wie anstrengend. Die Vorträge dauerten jeden Tag 8 Stunden, je 4 Stunden ohne Pause, und daran schlossen sich oft noch hitzige Diskussionen an. Alle sprachen Spanisch, bis auf die Nordamerikaner.

Amerikaner, deren englische Vorträge übersetzt wurden. Ich bekam viele Anregungen zu Operationen, die ich seither nicht machen konnte, weil ich nichts darüber wusste und auch keine Literatur hatte. Eine Paraguayerin sprach über Phonetik. Ich stürzte mich gleich nach dem Vortrag auf sie und fragte sie über Taubstummenunterricht aus. Und sie gab mir bereitwillig Auskunft über alles, was ich wissen wollte. Sie meinte, wir gingen viel zu schnell vor. Das habe keinen Wert, weil die im Denken ungeschulten Gehirne den Stoff nicht verarbeiten könnten und so die ganze Sache nicht exakt und gründlich sei. Das leuchtete mir ein, und wir haben uns jetzt etwas umgestellt. Zwischen den Vorträgen war die ganze Gesellschaft samt Damen jeweils zu irgendeinem Millionär auf sein Landgut eingeladen. Mit den Autos ging es in die schönsten Gegenden, die man sich denken kann, und ich musste nur immer die Augen reiben und staunen über die tropische Üppigkeit in diesem Land. Ich dachte an unseren armseligen Chaco und fühlte mich aus der Hölle ins Paradies versetzt. So groß ist der Unterschied zwischen dem Land westlich und ostwärts vom Paraguay-Fluss. Auf den Gütern war dann im Freien, auf grünen Wiesen, eine lange Tafel aufgebaut. Während des Essens spielte eine echt paraguayische Kapelle die für dieses Land typische Musik. Sie hat ihren Ursprung im Frankreich des 17. Jahrhunderts und soll von den Jesuitenpatern, die hier einmal einen eigenen Staat unterhielten, der dann unterging, herübergebracht worden sein. Sie verschmolz mit der Musik, die dem Charakter des aus Guarani-Indianer- und Spanerblut zusammengesetzten Mischvolks entspricht, und so haben diese Klänge einen ganz eigenen Reiz, der nur schwer zu beschreiben ist und nichts mit der bei uns daheim als südamerikanisch bekannten Musik zu tun hat. Abends fanden jeweils große Gala-Empfänge bei den verschiedenen Clubs oder Gesandtschaften statt, eben große Welt. Als der Kongress zu Ende war, wollte ich es mir nicht nehmen lassen, nach Ostparaguay in die Berge zu fahren, wo eine Kolonie von Schwarzwäldern existiert. Sie trägt zwar den Namen Independencia, ist aber nicht unabhängig vom Staat. Wir fuhren zu siebt mit einem Chevrolet-Kleinomnibus los, 180 Kilometer von Asunción nach Südosten. Je näher wir der Kolonie kamen, umso schöner wurde die Gegend, ja umso ähnlicher unserem Schwarzwald. Zwar gab es keine Tannen, sondern ganz unbekannte, haushohe, tropische Urwaldbäume. Und der Wald war so verfilzt und mit Lianen und Orchideen überwuchert, dass man keinen Meter weit hineinblicken konnte. Aber man sah grüne Almen mit Vieh, Weinberge, Bäche, Wasserfälle, Seen, und die Häuser hatten echt Schwarzwälder Stil, vor allem innen. Ich glaubte mich mit einem gewaltigen Sprung in die Heimat versetzt, besonders als ich dann alle Leute badisch reden hörte. Diese Siedler kamen erst vor 28 Jahren aus Deutschland und haben sich alles so aufgebaut, wie sie es von daheim gewohnt waren, nur viel prächtiger, weil sie enorm reich sind. Jeder Bauer hat seinen Traktor, einen oder zwei Lastwagen und einen riesigen Weinkeller. Der Wein schmeckt wie Burgunder oder Waldulmer, ein Genuss. Und doch hat auch diese Medaille eine Kehrseite. Es gibt keine deutschen Schulen mehr. Die Kinder müssen in die hiesigen Schulen gehen. Die Konfession ist nicht einheitlich. Die Katholiken haben hiesige Pfarrer, die paar Evangelischen können sich keinen eigenen deutschen Pfarrer leisten. Immerhin war der Ausflug in den paraguayischen Schwarzwald interessant für mich, und ich konnte in Independencia eine Menge Pflanzen und Ableger, Blumen, Bäume und sogar Himbeeren und Erdbeeren bekommen. Etwas hier ganz Unbekanntes. Mal sehen, ob ich sie durchbringe. Nachdem ich in Asunción noch tüchtig eingekauft hatte, alles, was man hier in der Wildnis nicht bekommt, bestiegen wir unser Taxiflugzeugchen und waren in 1,5 Stunden wieder daheim. Schon von Weitem sah ich auf unserem Flugplatz die weißen Hauben und Kleider unserer Schwestern leuchten, die alle aufmarschiert waren, und als wir gelandet und ausgestiegen waren, standen die Taubstummen in Reih und Glied da und sagten im Sprechchor: »Willkommen, Papa!« Das hat mich natürlich mächtig gefreut. Fernheim, der 4. August 1952. Meine Schulklasse wollte unbedingt einen Ausflug machen. So fuhren wir kürzlich auf die Viehstation, wo ich nach meinen Rindern sehen konnte, die sich lustig und fidel vermehrt haben und jetzt auch im Preis gestiegen sind, so dass doch der Wert des angelegten Geldes einigermaßen gesichert bleibt, denn hier sinkt die Währung von Tag zu Tag. Die Reise war eine Strapaze.
Wir fuhren bei glühendem Sandsturm mit 40 Grad Hitze ab. Unterwegs drehte der Wind und die Temperatur schnurrte bis beinahe auf den Nullpunkt herunter. Dazu kam ein ganz feiner Schnürregen, der einem durch und durch ging. So froren wir wie die Affen. Das heißt, ich hatte mich mit Pelzmantel und Wolldecken versorgt, weil ich hier keiner Witterung mehr traue. Aber die Jungen und Mädel hatten nicht einmal Strümpfe an. Und wir fuhren die ganzen Nächte durch oder lagerten, wenn die Pferde gefüttert wurden, am Feuer und kochten ab. 85 Kilometer mit dem Fuhrwerk immer nur durch Wildnis sind keine Kleinigkeit. Die Jugend hatte natürlich trotzdem ihren Spaß und ich als alter Krieger bin ja an solche Exkursionen gewöhnt. Bei der Viehstation ist ein Teich aus zusammengelaufenem Regenwasser. Dies war das eigentliche Reiseziel, denn ein See, und sei er noch so ärmlich und bescheiden, ist für die Jugend, die Wasser nur von Zisternen kennt, eine Attraktion. Natürlich war es viel zu kalt zum Baden, aber wir besuchten ein junges Missionsehepaar, das vor kurzem dorthin gezogen ist, um eine neue Missionsstation zu eröffnen. Die Indianer jenes Gebietes hatten eine Abordnung geschickt und um eine Missionsstation gebeten. Die Frau hatte vorher bei mir einen dreimonatigen Krankenpflegekurs mitgemacht. Sie hatte schon als 18-jähriges Mädchen angefangen, ausgesetzte indianische Kinder im Busch aufzulesen und in einem Waisenheim, das sie gründete, großzuziehen. Als ihr Mann um sie warb, machte sie zur Bedingung, dass er Missionar werden müsse, sonst nehme sie ihn nicht. Weil er aber zum Prediger gar kein Geschick hat, wurde er Wirtschafter auf der Missionsfarm. Nun ist er mit Frau und zweijährigem Kind auf die neu zu gründende Station gezogen und pflügt das Feld und baut erst einmal die nötigen Häuser, bis das andere Missionars-Ehepaar kommt. Seit 2 Monaten sind sie dort, und vor einer Woche wurde ihre Wohnung, ein Zimmer und Küche unter einem großen Schattendach, fertig. So lange hausten sie genau wie die wilden Indianer mit ihrem Kind im Freien bei der entsetzlichen Kälte. Die Frau hat alles selbst verputzt und geweißt, und in ihrem einzigen Zimmer sieht es jetzt schon aus wie nur irgendwo in der Kolonie. Gestickte Kissen, Vorhänge, reinliche Betten, Nähmaschine und nicht zuletzt der Arznei- und Instrumentenschrank, mit dem ich sie ausgestattet hatte. Die beiden beherrschen die Indianersprache, und nun sagen sie, seit sie ein paar Indianer haben, die schon mit dem Vorsatz hergekommen sind, auf der Mission zu wohnen und aufbauen zu helfen, hätten sie es viel leichter. Ich habe die beiden Leutchen bewundert. Jetzt kommen wir uns gleich gar nicht mehr als Märtyrer oder Idealisten vor, mit unserem Haus mit WC und fließendem Wasser und gekacheltem Bad. Die Frau kochte und briet für die ganze Bande, und es wurde trotz des Regens sehr nett. Schließlich hellte es auf, und wir hatten Sonne bei der Heimfahrt. Wir machten einen Umweg zu einer anderen Lagune und badeten doch noch. Freilich ging das Wasser nur bis an die Knie und der Schlamm bis an die Knöchel. Aber was heißt das für eine Jugend, die fast noch nie ein Gewässer gesehen hat? Nachts fror es sogar, und wir kamen um 1 Uhr ganz blau vor Kälte zu Hause an.

Fernheim, der 8. September 1952. An einem der letzten Sonntage waren wir auf der Missionsstation. Wir fuhren früh um 5 Uhr hier los und auf dem Weg nach Halbstadt begegnete mir das Abenteuer, auf das ich schon so lange scharf war. Plötzlich standen zwei Tiger, etwa 10 Meter vor uns auf der Straße. Sie starrten aber so erstaunt und träge in die Autolichter, dass es gar kein aufregendes Erlebnis mehr war. Der Fahrer hielt sofort und der Beifahrer sprang mit der Flinte aus dem Wagen, aber da hatten sie sich schon ganz gemächlich, wie zwei Kälber, in den Busch verdrückt, wo sie natürlich vor uns sicher waren, denn in den Busch kann man ja nicht hinein. Er ist mit Kakteen und Dornengestrüpp ganz undurchdringlich. Nun, immerhin brauche ich nicht aus dem Urwald fort, ohne sagen zu können, dass ich einmal Tiger gesehen habe. Im Krankenhaus geht es immer sofort. Schrieb ich schon von dem Riesenblasenstein, den ich herausoperiert habe? Man könnte ihn ohne weiteres in die Sammlung einer Universitätsklinik aufnehmen. Geradezu ein Wunder ist die Traude Füllbrand. Jetzt ist sie schon bald im 8. Monat, aber immer gesund und munter und guter Dinge. Sie sieht geradezu blühend aus. Und beim größten Sandsturm, wenn alles stöhnt und ächzt, sagt sie, sie habe sich noch nie im Leben so wohl gefühlt wie hier und sie finde schon allein deswegen den Chaco wundervoll. Werner betätigt sich sehr aktiv in der Gemeinde. Diese Woche hält er abends eine Singwoche ab für alle, die sich interessieren, und sonst predigt er öfters und hält Jugendstunde, so dass er allseits beliebt ist. An den Sonntagabenden haben wir bei uns im Garten die ganze Jugend der Stadt zu einem nicht-religiösen Beisammensein, weil ja hier sonst alles sich ausschließlich um Bibel und Gesangbuch dreht und die Jugend damit schon lange überfüttert wird. So habe ich diese Aufgabe auf Bitten der Kolonieoberen und der Jugendlichen selbst übernommen und wir veranstalten Volkslieder oder Spielabende oder machen eine Lichtbildreise nach Deutschland, wozu wir die Film- und das Vorführgerät der höheren Schule benutzen. Es sind über 200 Filme vorhanden, schöne Städtebilder, Landschaften und so weiter. Dabei hilft mir Werner Füllbrand dann auch immer. Ein andermal will ich ein Grammophonkonzert mit Beethoven-Symphonien geben. Wir haben ja glücklicherweise so viele gute Platten. Fernheim, der 15. September 1952. Diese Woche haben wir eine Menge zu erzählen. Im Krankenhaus ist massenhaft zu tun, sodass der ärztliche Beruf gegenüber dem Lehrerberuf wieder im Vordergrund steht. Es ist jetzt die Zeit zum Krankwerden, denn die Sandstürme haben ihren Höhepunkt erreicht. Sie toben ganz fürchterlich, sodass einem Hören und Sehen vergeht. Da ist das Operieren schwierig, aber es muss ja sein. Einen vereiterten Blinddarm kann man eben nicht hinausschieben, ebenso wenig Kreissägeverletzungen, wie ich in letzter Zeit hatte. Am Freitag rief mich Dr. Racco nach Halbstadt zu einem ganz merkwürdigen Fall. Die Frau hatte vor 5 Wochen eine Fehlgeburt und seither lag sie in seinem Krankenhaus mit zunehmenden Zeichen einer Bauchhöhlenschwangerschaft. Es konnte ja nach menschlichem Ermessen gar nicht sein und so meinte er, es wäre besser, wenn ich käme, damit wir beraten, was zu tun sei. Die Frau war natürlich in ihrem Zustand nicht transportfähig. Nun war aber zu allem Pech das Kolonieauto kaputt und so mussten wir mit der Kutsche fahren. Um der Sache etwas Gutes abzugewinnen, beschlossen wir, einen Familienausflug übers Wochenende daraus zu machen, weil wir schon so lange nicht mehr bei Raccos waren. Wir packten also die Fuhre voll, wir 3 und 2 Taubstumme, weil das eine der kleinen taubstummen Mädchen Geburtstag hatte, sollte es mitfahren. Das andere heulte und wollte nicht allein bleiben, deshalb nahmen wir es auch mit. Inzwischen hatte es geregnet und der Sand war mit dem Wasser zu einem zähen, schlüpfrig, klebrigen Matsch geworden, so dass die Pferde ständig ausrutschten, wie bei Glatteis. Ich konnte also die 35 Kilometer nur im Schritt fahren und weil die Wege im Busch bei Regen ausgewaschen und voller Löcher sind, brauchten wir 7 Stunden. Es war Nacht geworden und man sah buchstäblich nicht die Hand vor den Augen, so dass man es dem Spürsinn der Pferde überlassen musste, den Weg zu finden. Es war eine ganz und gar ungemütliche Sache. Schließlich kamen wir um 11 Uhr nachts an. Raccos hatten sich schon große Sorgen gemacht. Am Samstag früh ging es dann ans Operieren, in Dr. Raccos winzig kleinem Sprechzimmerchen. So unwahrscheinlich die Diagnose war, bei dieser Frau hatte sich der seltene Fall abgespielt, von dem ich noch nie etwas gesehen oder gelesen habe, dass sie Zwillinge hatte, einen in der Gebärmutter,
der vor 5 Wochen abgegangen war, und einen im Eileiter. Eine sehr schwierige Operation war notwendig. Die Frau war als 17-jähriges Mädchen auf der Flucht von einem Russen vergewaltigt worden und hatte davon einen Jungen, der jetzt schon 6 Jahre alt ist. Im Tschako bekam sie dann einen sehr guten Mann, und um das Glück in dieser Ehe vollzumachen, fehlte nur noch Kindersegen. Es ist sehr traurig, dass sie nun wahrscheinlich keine Kinder mehr bekommen kann. Die Rückfahrt am Sonntagnachmittag war sehr schön. Der Weg war trocken, so schnell geht das hier. Aber gar nicht staubig. Der Busch blühte nach dem Regen in allen Frühlingsfarben und es roch ganz wonnig. Ein richtiger Frühlingstag, wieder heim im Mai. In 3,5 Stunden waren wir zu Hause. Abends war in der Kirche ein Gesangsgottesdienst, den Werner Füllbrand nach der Singwoche inszenierte. Es wurden moderne Lieder oder sehr alte Choräle und Motetten gesungen, für die Leute hier etwas ganz Neues. Das war auch die Absicht, denn die ewigen amerikanischen Halleluja-Walzer, die sie hier singen, gehen einem mit der Zeit furchtbar auf die Nerven. Es heißt ja, singet dem Herrn ein neues Lied und nicht singet die alten abgedroschenen Lieder immer fort und fort. Die Kirche war zum Platzen voll. Bei dieser Singwoche waren es 70 Sänger. Für die nächste haben sich schon 3-mal so viel Teilnehmer angemeldet. Wenn wir uns auch über manches wundern, ja ärgern, müssen wir doch immer bedenken, dass von den Mennoniten kein einziger hier ist, der freiwillig gekommen wäre. Vielmehr wurden sie damals, als sie von dem Bolschewismus flohen, so schnell wie möglich aus Deutschland abgeschoben. Und da kamen die, die gesund waren und kein Trachom, keine Tuberkulose und sonst nichts hatten, nach Kanada. Und alle Kränklichen und Schwächlichen und Alten mussten hierher, weil kein anderes Land sie aufnehmen wollte. Daher haben auch alle, die hier leben, Geschwister oder Eltern oder Kinder in Kanada. Dr. Racco in Halbstadt hat es keineswegs besser als wir. Er hat ganz von unten als Pionier auf wildem, unbebautem Land angefangen, und die armselige Lehmhütte, in der er mit seiner Frau jahrelang hauste, steht noch heute. Ihre jetzige ist nicht viel besser. Unser Haus ist ein Palast dagegen. Sie sind aber nie neidisch, sondern freuen sich aufrichtig, dass wir es so viel schöner haben als sie. Wenn ich ein Idealist sein soll, so bin ich doch hierin ein Waisenknabe gegen ihn. Er könnte jederzeit nach Kanada, wenn er wollte. Ja, er hatte schon damals nach Kanada mitreisen können, er hatte die Papiere schon fertig und zog es doch vor, mit seinen Landsleuten in die Wildnis zu ziehen, da sich sonst kein Arzt gefunden hätte. Fernheim, der 28. September 1952. Oft wundert es mich, wie viel man in dieser weltabgeschiedenen Einöde erleben kann, selbst wenn man schon länger da ist und die Verhältnisse kennt, wenn diese also den Reiz der Neuheit längst verloren haben. Für einen Arzt und seine Frau, die alles miterlebt, ist es wohl ziemlich gleichgültig, ob er in Honolulu, auf der Halbinsel Kamtschatka, in Tasmanien, New York, London, Paris oder Berlin seine Zelte aufbaut. Weil seine Erlebnisse immer das allgemein Menschliche berühren. Dieses aber ist überall gleich. Letzten Sonntag machten wir einen Scherz mit der Philadelphia-Jugend, die ja abends zu uns zur Unterhaltung kommt. Wir haben eine Neuerwerbung. Einen Tonabnehmer für das Grammophon, mit dem wir durch den Lautsprecher spielen können, so dass die Schallplattenmusik eine ganz andere, plastische Färbung bekommt. Weil ich nun den Jungen und Mädchen einmal klassische Musik vorführen wollte und im Voraus wusste, dass sie dafür kein Verständnis haben würden, sagte ich, ich hätte nach Deutschland an den Rundfunk geschrieben und gebeten, ein Konzert aus einem großen Saal hierher zu übertragen. Im Haus saß unser Nachbar aus Köln, ein Radiobastler, mit dem hatte ich verabredet, wann es losgehen sollte. Draußen im Garten hatte ich das Radio aufgestellt. Und alles saß gespannt darum herum. Ich gab einleitende Erklärungen über den Unterschied zwischen religiöser, klassischer und volkstümlicher Musik. Und da ertönte aus dem Lautsprecher eine Stimme. Achtung, Achtung, hier ist der Westdeutsche Rundfunk. Wir übertragen mit dem neu erbauten Richtstrahler ein Konzert der Berliner Philharmoniker unter dem Dirigenten Wilhelm Furtwängler. Auf Zuschrift von Herrn Dr. Dollinger erfolgt diese Übertragung eigens für die deutsche Jugend im Gran Chaco, um diese an dem wiedererwachenden Kulturleben Deutschlands teilnehmen zu lassen. Der Nachbar sprach das mit einem ganz gewöhnlichen Telefonhörer und keiner merkte etwas. Alle waren platt. Da
Dann machten wir eine Stunde lang Musik, das ganze Klavierkonzert in D-Moll von Mozart und anschließend einige Lieder gesungen von Heinrich Schlussnuss. Es hat allen großartig gefallen und für uns war es ein Heidenspaß. Irgendwer hat dann aber doch nicht dicht gehalten. Sie haben rausbekommen, dass wir sie hereingelegt hatten und waren dann furchtbar beleidigt. Ja, sie zweifelten sogar daran, ob ich ein Christ sein könne, wenn ich so lüge. Spaß vertragen ist nicht ihre starke Seite. In der Nacht von Donnerstag auf Freitag ging im Krankenhaus plötzlich ein toller Betrieb los. Patienten mit Herzanfällen und teils vereiterten Blinddarmen wurden eingeliefert und dazu eine Frau mit beginnendem Darmverschluss. Ich wusste, dass sie in ihrem schlechten Allgemeinzustand eine Operation nicht überstehen würde. Sie hatte fast kein Blut. Übertragungen kann man hier kaum machen, weil die meisten Leute Malaria haben oder einmal gehabt haben. Und selbst wenn die Malaria bei dem Spender seit Jahren keine Anfälle hervorgerufen hat, so bricht sie doch beim Empfänger sofort nach der Übertragung aus, und das kann sich katastrophal auswirken. Die Frau war vom Tode gezeichnet. Da sie 7 Kinder, von denen das jüngste 4 Jahre alt ist, und einen sehr unbeholfenen und lebensuntüchtigen Mann hat, war es besonders tragisch. Ich bemühte mich die geschlagene Nacht um sie, aber ich sah, dass nichts mehr zu machen war. Sie schrie aber in ihren Schmerzen immer zu: »Herr Doktor, operieren Sie mich doch! Ich vertraue Ihnen ganz und gar. Ich setze alle Hoffnungen auf Sie. Sie sehen doch, dass ich jetzt sterben muss, wenn Sie nichts machen. Und so habe ich doch noch ein wenig Hoffnung.« Ja, was tun? Operiere ich sie, so würde sie sterben. Und es würde heißen, sie ist wegen der Operation gestorben. Operierte ich sie nicht, so würde ich mir ewig Vorwürfe machen, dass ich nicht alles Menschenmögliche versucht habe, um sie zu retten. Der Kampf des Arztes zwischen Prestige und Gewissen. Nach einer durchwachten Nacht ging ich bei Tagesgrauen an die Operation. Ich führte sie ganz so durch, als ob sie Erfolg haben müsste. Trotzdem konnte ich nicht glauben, dass die Frau es schaffen würde. Abends ging ich früh zu Bett, aber kaum war ich eingeschlafen, kam der Schulze eines Dorfes zwischen hier und Halbstadt und sagte, Dr. Racco habe sich halb zu Tode telefoniert und keine Verbindung bekommen. Er habe eine Frau, bei der sofort ein Kaiserschnitt gemacht werden müsse, wenn sie nicht verbluten soll. Bis zu ihm, dem Schulzen, habe das Telefon funktioniert und er sei unverzüglich mit seinem Wagen hergefahren. Mehr als 10 Kilometer in 30 Minuten, wofür man sonst bei den schlechten Wegen eine runde Stunde braucht. Die Pferde waren schweißnass. Ich weckte sofort unseren amerikanischen Nachbarn und meine Operationsschwester, die die Wäsche und Instrumente fertig machte, und ab ging's im Jeep durch den Busch mit einer so wahnsinnigen Geschwindigkeit, dass ich zuletzt sagte, wenn wir an einem Baum landen, dann hat die Frau auch nichts davon. Lass uns lieber langsam fahren. Man kann sich die Löcher auf den Wegen gar nicht vorstellen. Da schleudert es einen hoch bis an die Wagendecke und wieder auf den Sitz, dass man meint, der Steiß bricht. Kein Jeep hält hier länger als 3 Jahre. In 1 Stunde und 10 Minuten waren wir drüben. Die Instrumente raus und ins kochende Wasser, gewaschen und operiert war eins. Alles bei Taschenlampenbeleuchtung, weil man ja Petroleumlampen bei Äther nicht benutzen kann und Elektrizität haben die drüben noch nicht. Natürlich flogen Schnaken und Nachtfalter herum und fielen beinahe in den Bauch, aber da war ja schon alles egal. Es ging aber gut. Ein kräftiger Junge wurde geboren. Wir fuhren anschließend gleich zurück, ein bisschen langsamer als beim Hinweg, und kamen um 5.30 Uhr morgens an. Da lag die darmoperierte Frau in den letzten Zügen. Es war gar nichts mehr zu machen. Ich schlief noch 2 Stunden. Jetzt waren ja schon 2 Tage und Nächte mit lauter aufregenden Ereignissen verflossen und ging dann wieder an meine Arbeit. Die Lebenden wollten ja auch ihr Recht. Heute früh war die Beerdigung, zu der ich gehen musste. Wenn man schon so viel mit einem Patienten ausgestanden hat, finde ich es immer sehr schwer, auch noch die Beerdigung mitzumachen. Aber da haben die Mennoniten ja diese schöne Sitte. Anstatt dass der Arzt die Angehörigen trösten muss, trösten diese den Arzt und sagen, er solle sich nur ja keine Vorwürfe machen. Gott habe es so gewollt. Es ist ein eigenartiges Verhältnis, das die Mennoniten zum Tod haben. Manchmal kommt es einem vor, als ob ihr ganzes Leben ein Warten oder gar eine Vorfreude auf den Tod sei. Und wenn man dies irdische Jammertal sieht, in dem sie leben, dann scheint es einem begreiflich. Wenn der Nordsturm bläst, wie eben, hat man das Gefühl,
Der Rachen der Hölle habe sich aufgetan und alle Teufel treten einem Blasebalg, um die Glut anzufachen. Man hält sich Mund, Nase und Augen zu und meint zu ersticken. Die Menschen bekommen das Wankende, wie sie es hier nennen, das heißt Schwindel und unaufhörliches Erbrechen, bis der Sturm vorüber ist und der Wind aus Süden bläst. Wir bleiben bis jetzt davon verschont, ich weiß gar nicht wieso. Übrigens wollte ich schon lange noch etwas erzählen. Bei der Hitze erlebt man im Krankenhaus Sachen, die in keinem Lehrbuch stehen. So kann man zum Beispiel keine Temperatur messen, weil das Thermometer von selbst bis über 40 Grad klettert. Man muss sie in kaltem Wasser kühlen und dann sofort den Patienten unter die Achselhöhle stecken. Dann geht es manchmal, aber es ist alles ungenau. Der Äther, der ja schon bei 35 Grad siedet, sprudelt sofort kochend aus der Flasche, wenn man sie öffnet. Und wenn man einen Patienten damit abreiben will, brennt es wie Feuer, obwohl er sich ganz kühl anfühlt. Komisch. Bei Knochenbrüchen kann man einfach keinen Gipsverband machen. Ich habe es schon mehrmals versucht und immer ein Fiasko erlitten. Das gebrochene Glied schwillt sofort so an, dass es Drucknekrosen gibt, woraus sich schwerste Dauerschäden entwickeln können. Man weiß sich hier bei Knochenbrüchen einfach keinen Rat. Denn wenn man nur eine Schiene nimmt, verschiebt sich der eingerichtete Knochen wieder und es heilt alles schief. Nirgends in keinem Lehrbuch steht etwas geschrieben, wie man sich unter solchen Verhältnissen wie hier verhalten soll. Man muss alles nach Gutdünken machen, und das ist oft recht schwierig. Fernheim, der 11. Oktober 1952. Diese Woche hatten wir wieder etwas zu lachen. Das Theaterstück »Der eingebildete Kranke« von Molière, das wir mit den Pädagogen und den Zentralschülern eingeübt haben, wurde aufgeführt. Obwohl wir es von den Proben her in- und auswendig kannten, haben wir uns doch bei den Aufführungen fast totgelacht. Die Typen waren sehenswert. Sie spielten wie richtige Schauspieler und hatten doch noch niemals so etwas gemacht. Natürlich war wieder einmal unsere ganze Garderobe auf der Bühne. Anzüge, Kleider, Bademäntel, Ärztekittel, Hüte, Schuhe, Krawatten, dazu Stühle und Tische, Glistierspritzen und viele andere Requisiten. Dreimal haben sie vor völlig ausverkauftem Haus gespielt und sie müssen noch ein viertes oder fünftes Mal spielen. Jeden Abend kamen fast 1.500 Guaranis ein. Der Erlös wird für die traditionelle Assunción-Reise der Examensklasse verwendet. Ich musste jeweils die Einführung und Personenvorstellung machen, und das war natürlich etwas riskant, weil ja hier das Theaterspielen sehr verpönt ist. Gleich ob es ein ernstes, ein heiteres oder ein lehrreiches Stück ist. Da habe ich die Ansprache eben in witzige Worte gekleidet, so dass schließlich sogar die Prediger lachten und klatschten und die richtige Stimmung da war. Von weit, weit her kamen die Zuschauer mit dem Fuhrwerk gefahren. Auch der paraguayische Doktor von der Menno-Kolonie war mit seiner Frau und einem ganzen Lastauto voll Menno-Leuten gekommen, was geradezu revolutionär war, denn jene sind noch viel, viel enger als unsere Leute hier. Das Doktorpaar sagte, verstanden hätten sie leider nichts, aber schon allein das Mienenspiel sei ihnen die Reise wert gewesen. Sie fänden es geradezu unerhört, ein Theater mitten im Chaco und dazu noch bei Mennoniten, das sei einfach unglaublich. Fernheim, der 17. Oktober 1952. Am Dienstag war ein einschneidendes Ereignis in meinem Leben. Ich habe mich endlich von dem alten Onkel breitschlagen lassen und seinen Star operiert. Schon seit einem Jahr lag er mir in den Ohren. Ich solle und müsse ihn operieren, es sei ihm einerlei, wenn er der Erste sei, an dem ich diese Operation mache. Ich redete mich darauf hinaus, dass ich kein Starrmesser habe. Aber er meinte, ich solle eins bestellen, solange könne er schon noch warten. Wir ließen dann eins aus Amerika kommen, und nun musste ich mich zu dem gewagten Schritt entschließen. Es lässt sich nicht beschreiben, wie mir zumute war. Ich kam mir vor wie ein kleiner Junge, der etwas Verbotenes tut. Dabei wollte ich doch nichts anderes als einem Menschen helfen, dem sonst niemand hilft, wenn ich es nicht tue. Ich lernte den ganzen Gang der Operation fleißig auswendig, wie für ein Examen, und früh am Morgen machte ich mich mit Gottes Hilfe daran. Die Operation ging schnell und glatt. In weniger als 10 Minuten war alles vorbei. Und als der Patient fragte, »Schneiden Sie schon?« sagte ich, »Nein, ich bin schon fertig.« Es war mir, als ob ich das alles bloß träumte.
Nach bangen 24 Stunden konnte ich feststellen, dass das Auge noch ganz war und auch gut aussah, soweit man es bis da beurteilen konnte. Der alte Onkel ist natürlich voller Ungeduld und bedrängt mich immer wieder. Wann nehmen Sie mir endlich die Binde ab, damit ich sehen kann? Ich denke, die Operation ist gelungen. Da muss ich doch sehen können, oder nicht? Von Warten oder gar von möglichen Komplikationen will er nichts hören. Ich hoffe sehr, dass weiter alles gut abläuft. Denn wenn diese Operation nichts geworden ist, wage ich es nicht, noch eine zu machen. Fernheim, der 26. Oktober 1952. Diese Woche hat bei uns der Sommer begonnen mit einem fürchterlichen Gewitter und anschließendem Wolkenbruch, dass man meinte, die Welt gehe unter und ersaufe wie anno dazumal bei der Sintflut. Zum Glück hatte ich vorher die Zisterne in Ordnung gebracht, das alte Wasser vollends ausgeschöpft und die Wände und den Boden ausgewaschen, geschrubbt und desinfiziert. Puh, war das ein Dreck! Knöcheltiefer Schlamm, darin hunderte von toten Skorpionen, Fröschen, Kröten, Schlangen, es stank und war eklig. Und geschwitzt habe ich wie ein Brunnenputzer. Wir hatten ja schon eine Zeit lang nicht mehr von dem Wasser aus der Zisterne getrunken und es grauste mich. Ach, da dachte ich an daheim, wo die Bäche silbern die Berge heruntersprudeln und man bis auf den Grund sehen kann, wo man den Hahn aufdreht und kristallklares Wasser herauskommt. Jetzt ist unsere Zisterne von dem einen Regen schon wieder überhalb voll und das Wasser ist ganz klar und hell und hat keinerlei Beigeschmack. Als es so blitzte und krachte, wachte Traude auf und bekam vor Schreck plötzlich Wehen. Es war ja auch noch 3 Wochen vor der Zeit und tagsüber war auch nichts los. Aber am darauffolgenden Morgen war dann das Büblein da, Thomas. Es ging alles programmgemäß vonstatten und nun sind sie natürlich glücklich. Jetzt ist bei uns die ganze Welt nach dem großen Regen wie ein Treibhaus. Die Natur, die ganz und gar verdorrt schien, belebt sich zusehends und man staunt, dass die Pflanzen ausschlagen, als ob nichts gewesen wäre. Im Garten habe ich einen hübschen Asparagusstock. Der hat 5 Triebe bekommen, die im Nu über 1,5 Meter hochgeschossen sind und hellgrüne, zarte Blättchen haben. Auch die Amaryllis blühen und Jasmin und Phlox.

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0: Es ist 14 Uhr.
1: Ein Bibelleseplan quer durch die ganze Bibel, gelesen aus der Übersetzung Neues Leben. 7. September, 3. Johannes 1-15. Grüße. Diesen Brief schreibt der Älteste. Er richtet sich an meinen lieben Freund Gaius, den ich aufrichtig liebe. Lieber Freund, ich bete, dass es dir in jeder Hinsicht gut geht und dass dein Körper so gesund ist, wie ich es von deiner Seele weiß. Einige der Brüder kehrten vor kurzem zurück und ich habe mich sehr gefreut, dass sie mir von deiner Treue erzählten und berichteten, wie du in der Wahrheit lebst. Ich kenne keine größere Freude, als zu hören, dass meine Kinder so leben, wie es Gottes Wahrheit entspricht. Sorge um die Arbeiter des Herrn. Lieber Freund, du dienst Gott, wenn du dich um die Brüder kümmerst, die bei euch Rast machen, auch wenn sie Fremde für dich sind. Sie haben der Gemeinde hier von deiner liebevollen Freundlichkeit berichtet. Es ist gut von dir, wenn du sie mit allem versorgst, was sie für ihre Reise benötigen, denn ein solches Handeln gefällt Gott. Sie sind für den Herrn unterwegs und nehmen nichts von Leuten an, die Gott nicht kennen. Deshalb sollten wir sie unbedingt unterstützen, damit wir Mitarbeiter im Dienst für die Wahrheit werden. Ich habe einen entsprechenden Brief an die Gemeinde geschickt, aber Diotrephes, der gern die Gemeinde leiten will, erkennt uns nicht an. Wenn ich komme, werde ich darauf zu sprechen kommen, was er tut, und auch auf sein schlechtes Gerede über uns. Nicht nur, dass er sich selbst weigert, die reisenden Brüder aufzunehmen, er fordert auch die anderen auf, ihnen nicht beizustehen. Und wenn sie es doch tun, schließt er sie aus der Gemeinde aus. Mein lieber Freund, lass dich von diesem schlechten Beispiel nicht beeinflussen. Halte dich vielmehr an das Gute. Denke daran, dass diejenigen, die Gutes tun, Gottes Kinder sind. Diejenigen aber, die Böses tun, kennen Gott nicht. Doch von Demetrius spricht jeder voller Hochachtung, sogar der Herr selbst, der die Wahrheit ist. Auch wir können ihm nur ein gutes Zeugnis ausstellen, und du weißt, dass wir die Wahrheit sagen. Abschließende Bemerkungen. Ich habe dir so viel zu sagen, aber ich möchte es nicht in einem Brief tun, denn ich hoffe, dass ich dich bald sehen werde und dann können wir persönlich miteinander reden. Ich wünsche dir den Frieden Gottes. Deine Freunde hier lassen dich grüßen. Bitte grüße jeden unserer Freunde persönlich von mir.

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Hallo, hast du mal ein Adler gesehen? Ich kann mir nicht denken, dass ich habe. Aber ich habe gelesen, wo die Leute und wo die sind. Und nun wünsche ich, dass ich mir einen sein kann. Die sind sehr groß und stark. Eine Pflicht ist 2,5 schon lang. Und die können sehr hoch fliehen, weit über die Bäume und die Wolken, mit ohne sich anzustrengen. Und dort sitzen so aus, wenn die über die Luft schwärmen. Die Feier sind nicht bloß stark, aber ganz frei. Die haben für nichts Angst, so sagt sie. Noch mehr wird ich interessant von wir, dass Olas können sehr schnell sein. Die können in Hohe sein 2 Meter auf. Ein Ola kann in Fisch sein, im Meer. So ein Vögel kann 8 Mal besser sein als ein Mensch. Die ihre Augen sind anders gemerkt als unsere. Die können einerlei sein, dicht bei, und wird anders weit auf, zu derselben Zeit. Es dauert nicht um Staunen. Ich kann selbst lange nicht mehr so gut sein, als ich mal kann. Ich muss immer Brille brücken. Aber niemals kann ich so gut sein, als ein Urlaub. Wo ist es mit dir? Brückst du Brille? Wir können nicht wie checken. So ist es auch mit Umständen, was zu uns jeden Tag passiert. Wir können bloß dort sein, was kracht nu ist. Kracht nu, hoffe ich, dort mein Mann wird bald nach Hause kommen, aber ich weiß nicht, ob er um eine Stunde oder um ein paar Minuten wird ab den Hafen abfahren. Ich weiß nicht, was morgen passieren wird oder wo unser Umstände oder unsere Zukunft beeinflussen. Wenn wir würden wollen in der Zukunft sein, würde das helfen, wenn wir würden sehr starke Brille haben? Würden wir dann schon besser sein? Nein. Und wenn wir ein großes starkes Fernrohr fangen, würden wir mit dort schon 1000 Meter sein? Würden wir mit all dort schon die Umstände sein, die wir in unserer Familie waren, mit der Schmerke und ein paar Dürre von nun? Nein. Oder wo würde es sein, wenn wir nun wo sei erinnern gehen würden? Auch wäre, nein. Warum? Hör ich, was die Bibel sagt, liebe Söhne. Sie sollen nicht nur jene Propheten und Wahrsager, jene Menschen, die Träume oder Zen-Meister sind, hör ich. Dort ist nicht unsere Sache, die Zukunft zu weiten. Dort ist Gott seine Sache. Der Gott von dieser Welt hält alles, ob der Rechte steht. Er kennt uns persönlich, er weiß unsere Vergangenheit, was nu kriegt es, und was in der Zukunft seine Wort. Gott hat alles gemerkt, was wir seine kennen und was wir nicht seine kennen. Im Kolosserbrief in der Bibel schrieb Paulus so, durch ihn wird Gott alles, was im Himmel und auf der Erde gemerkt worden ist, was zu seine ist und was nicht zu seine ist, auf Throne, Regierungen, Herrschaften und Gewalten. Dort ist alles durch Arm und Verarm gemerkt. Hei wir du ihr irgendwo gemerkt wort, und durch Arm besteht alles. Dit meint, Gott weit alles. Hei weit wort uns jeder Tag passiert, und wort noch mal wort 10 Jahre von nu passieren. Gott seine Sicht ist viel schärfer und klarer, als wir uns denken können. Gott hat Wort im Sinn mit uns Leben und will uns auch durchhören führen. Wo weit wir dort? Hörst Wort, er sagt in Jeremia. Ich hab dort Gott überdacht, sagt der Herr, und was ich für ihn geplant hab, ist Fried und Erfolg und nicht Schade. Ich will ihn eine Zukunft und eine Hoffnung geben. Wir können bloß dort sein, was nu in uns Leben passiert, und in dort Leben von unserer Familie und unserer Freund. Gott kann nicht bloß die Zukunft sein, er plant unsere Zukunft für unsere Bedürfnisse und für seinen Zweck. Dort ist nicht von uns verlangt, dort wir proben unsere Sicht zu verbessern, aber Gott vertraut dort unsere Sicht seine Wort. Wir sollen nicht proben unsere Zukunft,
oder die von anderen so einzurichten, so ist uns dort gefallen wird. Wir wollen nicht dürren über uns Leben. Leben die wird in unsere Gedanken festhalten, in Jesaja, wo wir das lesen. Die wird sich ab den Herrn verloren, schrie frische Kraft, dort sie abfliehen, als ab ein Odler seine Pflichte, dort sie rannen können, ohne mautlos worden, und dort sie schreien, ohne dort sie meid worden. Die Bibel sagt uns, dass unsere Versicht, unsere Kraft und uns kennen, sind nicht gut genug, um uns halber zu überleben. Wir wollen Gott vertrauen, seine Kraft und was er sieht und was er weiß, und nicht probe selbst alles vor sich zu bringen. Dort meint, dass wir am vertrauen sollen in Tide, wenn wir nicht weiter wollen, was wir uns entschlüten sollen. Er will uns halber kleine und große Entscheidungen zu merken und dann will er im Vertrauen seinen Wille zu tun. Hier rede ich mit meiner eigenen Erfahrung. Ich sei, ich habe hier ein Bett meiner Zeit ausgeweinigt und so will ich ein Bett aus mein Leben vertellen. Und hoffentlich wird die dort Maut geben, dem Herrn auch zu vertrauen. Da sind zwei große Entscheidungen, die wir im Leben merken. Und die sind, als wir wollen, wollen Jesus annehmen als Heiland und die andere, mit wem wir uns befreien wollen. Die erste hat ich auch gemerkt als ein Kind. Meine Mama mut mir dort so klar, dort ich Sinn am Hort hat. 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Sie wohnen in Deutschland, haben auch Feiertchinger. Uns Schwiegersohn ist gesagt worden, dass er ein von den schlimmsten Krankheiten hat. Doktors haben keinen Mittel dafür. Die Nerven und die Muskeln tun langsam verdrehen, so dass er mehr Zeit nicht wird können seine Hände und Beine brücken. Wenn er dann nach euer wird, dann wird er nicht mehr können reden oder essen und atmen. Ich weiß nicht, liebe Söhne, was die Krankheit habe bloß 2 bis 5 Jahre. Das wird nicht sein, wenn er sagt, jo, wenn ich nicht mehr hier sehe. 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Hoffentlich haft die dit Maut gegeben, den Herrn zu vertrauen, und seinen Wille würde zu tun. In ein Leid sah ich dort so. Sieh du meine Sicht, o Herr, von mein Hort. Du bist mein bester Gedanke über Tag und die Nacht. Als wir wach sind oder schlupfen, deine Jähnwut ist mein Licht. Nun wollen wir nach taub beten. Lieber Herr, Dankeschön, dass du dort Licht bist in dieser Welt. Willst wir kennen nicht Gott seine,
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0: Hilda, bist du nicht froh, dass Gott uns gesagt hat?
1: Aber jo.
0: Einzumal wünsche ich dort auch, und so ist Jesus seine. Aber eigentlich frage ich mich, dass er dort nicht dort und bloß uns dort seine lässt, was nu ist.
1: Ich glaube dort auch. Wenn ich tau weit eine Zukunft sein kann, würde ich auch lang vorher Angst haben. Konzerne dort auch dann auch rechte Entscheidungen merken würde.
0: Unser Carol hat vorher in passendes Gedicht vorzulesen. Dort heit, nu die Wachte, Herr. Dort redet von wo wir wollen lehren, Gott zu vertrauen, wie wir wachten. Wir können hier nicht eine Zukunft sein, aber Gott hat unsere Zukunft in seine Hände.
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0: Wir sind besorgt um die, uns Freund. Wisst du, dass der Gott von unserer Welt, der Jandje, was alles sieht, kann die beim Nomen? Ich muss bloß staunen, aber ich sie so froh, dass er das. Er kennt uns, und es besorgt uns. Wir wollen haben, dass das Programm die Motto sprach und die zum Sehen ist. Wenn du weißt, wo wir dort bitte donen können, dort uns schreiben. Wir würden so hören, was von dir hier.
1: Hier ist noch ein Gedanke zum Schluss. Hoffentlich kannst du dort behalten durch dieses nächste Werk. Im Kolosserbrief schrift Paulus so: Durch Arm mögt Gott alles, was im Himmel in Oppe ihr gemerkt worden ist, was zu seine ist und was nicht zu seine ist. Dit deit mi Mut merke, wie's ich weit Gott kann eine Zukunft seine. Hei weit auch bei meiner Vergangenheit wir und hei hält meine Gegenwart an seine Hang. Ich hoffe, mein Freund, dass du wirst den Herrn vertrauen, deine Sicht zu seine für dieses Werk.

0: Es ist 16 Uhr und 30 Minuten.
1: Hallo zusammen. Schön, dass ihr heute wieder bei der Kinderecke von Radio Segenswelle mit Anna Sawatzki dabei seid. Heute wollen wir über ein wichtiges Thema nachdenken. Wo suchen wir eigentlich Hilfe, wenn wir große Sorgen haben? Manchmal ist die Not so groß, dass Menschen vor lauter Verzweiflung an ganz falschen Orten suchen. Bevor wir die Geschichte hören, wollen wir stille werden und mit Gott reden. Du darfst die Augen schließen und deine Hände falten und mitbeten. Lieber Herr Jesus, du warst heute jede einzelne Sekunde an unserer Seite. In den schönen Momenten, aber auch da, wo es heute vielleicht richtig schwer war. Danke, dass du uns hier zuhörst und uns genauso lieb hast, wie wir gerade sind. Danke, dass wir jetzt zur Ruhe kommen dürfen und dein Wort hören. Du kennst jedes einzelne Kind, das hier zuhört. Und du weißt genau, was sie heute beschäftigt oder bedrückt. Segne du jetzt diese gemeinsame Sendezeit und zeige uns heute ganz neu, wo wir wirkliche Hilfe finden. Amen.

Lisa hatte große Sorgen. Ihre Mama war nun schon so lange krank. Die Ärzte hatten schon vieles versucht, aber sie konnten nicht wirklich helfen. Lisa war unendlich traurig. In der Schule erzählte sie einer Freundin, wie es zu Hause ausschaut. Die Freundin wusste sofort einen Rat. »Warum kommst du nicht mal mit zu meiner Tante? Sie kann Karten legen. Sie kann dir genau sagen, wie es mit deiner Mutter weitergeht.« Liebe Kinder, das war kein guter Rat. Gott möchte absolut nicht, dass wir bei solchen Dingen wie Kartenlegen oder Wahrsagerei mitmachen. Das kann uns nicht helfen und trennt uns von Gott. Er möchte uns nämlich selber helfen. Wie gut, dass Lisa noch eine andere Freundin hatte. Sie sagte ihr, komm, wir beide beten jetzt zusammen zu Gott und bitten ihn um Hilfe. Bei Gott ist wirklich Hilfe. Sie faltete mit Lisa die Hände, betete mit ihr und Lisa schüttete Gott ihr ganzes Herz aus. Nach dem Gebet war Lisa seit langem mal wieder richtig glücklich. Ihre Mama war zwar in diesem Moment immer noch krank, aber Lisa wusste jetzt tief in ihrem Herzen, dass Gott da ist. Sie wusste, dass Gott ihr helfen kann, egal was passierte. Bei Gott ist wirklich Hilfe. Aber oft suchen Menschen die Hilfe ganz woanders. So war es auch bei den vielen Kranken vor langer Zeit in Jerusalem. Hier können wir vielleicht gesund werden, dachten sie. Deshalb saßen oder lagen sie alle um einen ganz bestimmten Teich herum, den Teich Bethesda. Es sah dort aus wie in einem riesigen Krankenhaus unter freiem Himmel. Nur, dass überhaupt keine Ärzte da waren. Hier lagen Blinde, die nicht sehen konnten, Lahme, die nicht gehen konnten und Menschen mit schrecklichen Schmerzen. Jeder einzelne von ihnen wollte verzweifelt gesund werden. Aber so einfach war das nicht. Man hatte ihnen nämlich erzählt, ab und zu bewegt ein Engel Gottes das Wasser. Wer dann als allererstes in das Wasser steigt, der wird gesund. Wenn ich doch nur der Erste bin, dachte jeder von ihnen. Aber sie mussten warten, oft tagelang, wochenlang. Denn das Wasser bewegte sich ja nur ganz selten. Und niemand wusste, wann das sein würde. Keiner traute sich, seinen Platz auch nur für einen Moment zu verlassen. Voller Hoffnung starrten alle ununterbrochen auf die Wasseroberfläche. Unter diesen vielen Kranken am Teich Bethesda war auch ein Mann, der gelähmt war. Er konnte seine Beine überhaupt nicht bewegen. Hilflos lag er dort auf seiner alten Schlafmatte. Schon unvorstellbar lange war er krank, schon seit 38 Jahren. Auch er hoffte jeden Tag, hoffentlich kann ich einmal der Erste sein. Aber tief drinnen in seinem Herzen hatte er kaum noch Hoffnung. Er fragte sich traurig, wer trägt mich dann schnell ins Wasser? Ich kann doch selbst gar nicht laufen. Und trotzdem lag er da und suchte an diesem Ort nach Hilfe. Wir machen eine kleine Pause. Denkt einmal darüber nach, wie einsam sich dieser Mann gefühlt haben muss, während wir das nächste Lied hören.

Bei wem suchst du eigentlich Hilfe, wenn du in Not bist? Wenn du Zahnschmerzen hast, dann gehst du natürlich zum Zahnarzt, oder? Und wenn du Ohrenschmerzen hast, zum Ohrenarzt. Man muss wissen, wo man die richtige Hilfe bekommt. Aber manchmal gibt es Dinge im Leben, da gibt es einfach keinen Arzt für. Für große Sorgen in der Schule zum Beispiel. Für ein ganz schlechtes Gewissen, wenn man etwas Verbotenes getan hat. Oder für einen schweren Streit mit den Eltern. Aber es gibt Hilfe. Verlass dich drauf. Du kannst mit allem zu Gott kommen. Du kannst Gott absolut alles sagen. Er ist allmächtig. Er weiß alles und er sieht dich in diesem Moment. Er kann dir helfen und er kann dein Herz trösten. Vertraue ihm. Suche deine Hilfe nicht da, wo man dir nicht wirklich helfen kann, so wie dieser gelähmte Mann es so lange getan hatte. Er lag am Teich und wartete. Den ganzen Tag, die ganze Woche, den ganzen Monat, das ganze Jahr. Er hatte schon so viele Jahre dort verbracht. Immer wieder kamen Menschen vorbei, die die Kranken besuchten, ihnen Essen brachten, sie pflegten oder einfach nur neugierig schauten. Der kranke Mann war froh darüber, denn das brachte ein wenig Abwechslung in seinen traurigen Alltag. Er sprach gern mit den Besuchern. So auch an diesem Tag. Ein Mann war zu ihm getreten. Der Kranke erzählte ihm bereitwillig seine ganze Geschichte, dass er schon seit 38 Jahren krank war und dass sonst niemand auf der ganzen Welt ihm helfen konnte. »Willst du gesund werden?«, fragte der fremde Mann plötzlich. »Was für eine Frage! Natürlich wollte der Kranke gesund werden!« »Ich liege hier und warte, ob ich vielleicht mal das Erste ins Wasser komme«, erklärte er dem Fremden traurig. »Natürlich will ich gesund werden, aber ich habe einfach niemanden, der mich dann schnell ins Wasser trägt, wenn es sich bewegt. Deshalb werde ich es wohl nie als Erstes schaffen. Immer ist ein anderer vor mir drin.« Der Fremde sah den kranken Mann voller Liebe an. Natürlich wusste er ganz genau, dass er gesund werden wollte. Denn dieser Fremde war kein anderer als Jesus selbst. Jesus war an diesen Ort voller Leid gekommen. Und er kannte jede einzelne Sorge und die ganze Krankheit des Mannes. Jesus kann wirklich helfen, weil er alles weiß und weil er alle Macht hat. Jetzt schaute er den Gelähmten an und sagte mit göttlicher Vollmacht: »Steh auf, nimm dein Bett und geh.«

Kranke schaute Jesus völlig verwundert an. Aber gleichzeitig merkte er in diesem winzigen Augenblick, dass etwas Außergewöhnliches passierte. Eine Kraft durchströmte seinen Körper. Vorsichtig versuchte er, seine Beine zu bewegen. Es ging wirklich. Er konnte sich bewegen, er konnte sich aufrichten, er konnte aufstehen. Nach 38 Jahren voller Hilflosigkeit konnte er plötzlich laufen, rennen, hüpfen. Jesus hatte ihn im selben Moment vollkommen gesund gemacht. Er brauchte jetzt kein Wasser mehr, das sich bewegt. Er brauchte hier nicht mehr hoffnungslos zu warten. Er hatte die wirkliche Hilfe gefunden, bei Jesus. Fröhlich rollte er seine Schlafmatte zusammen, nahm sie unter den Arm und ging los. Als er so durch die Straßen ging, kamen ihm Schriftgelehrte entgegen. Statt sich zu freuen, schimpften sie. »Was tust du da? Weißt du nicht, dass heute Sabbat ist? Am Sabbat darf man nicht arbeiten. Also darfst du auch deine Matte nicht herumtragen.« Der Mann antwortete, »Der Mann, der mich gesund gemacht hat, sagte zu mir, nimm dein Bett und geh.« Sie wollten wissen, wer das war, aber der Mann wusste es gar nicht. Jesus war unbemerkt in der Menge verschwunden. Der geheilte Mann ging sofort in den Tempel, um Gott zu danken. Und dort traf er Jesus wieder. Sofort lief er zu ihm. Da sprach Jesus eine sehr ernste Wahrheit aus. Du bist gesund geworden, aber jetzt achte darauf, dass du nicht mehr sündigst. Denn das ist schlimmer als die Krankheit.

Hinter all den Worten dieser Geschichte steckt ein Fundament, auf das wir unser ganzes Vertrauen setzen dürfen. Bei Gott gibt es wirkliche Hilfe. Weißt du, was Jesus damit meinte? Wenn wir sündigen, also Dinge tun, die Gott nicht gefallen, dann bricht unsere Beziehung zu Gott ab. Und das ist viel, viel schlimmer als jede körperliche Krankheit. Denn ohne Gott passen wir nicht in seinen heiligen Himmel und müssen die Ewigkeit ohne ihn verbringen. Aber auch für dieses allergrößte Problem gibt es Rettung. Und wirkliche Rettung gibt es nur bei Jesus. Genau deshalb ist Jesus am Kreuz für unsere Sünden gestorben. Er hat die Strafe für uns bezahlt. Wenn du, mein kleiner Freund, Jesus um Vergebung bittest, dann hilft er dir ganz real. Er nimmt alle deine Schuld weg, schenkt dir ein reines Gewissen und stellt die Beziehung zu Gott wieder her. Wenn du das noch nicht getan hast, kannst du es heute tun. Warte nicht zu lange. Bete heute Abend ganz einfach. Jesus, bitte vergib mir, wo ich gesündigt habe. Danke, Jesus, dass du für mich gestorben bist. Ich möchte jetzt mit dir leben. Wenn du so betest, wird Jesus dir vergeben. Dazu passt unser heutiger Bibelvers aus Apostelgeschichte 4, Vers 12. Und es ist in keinem anderen das Heil, denn auch kein anderer Name unter den Himmel ist den Menschen gegeben, in dem wir gerettet werden müssen. Lasst uns diesen Vers gemeinsam sprechen. Ich spreche vor und ihr vor dem Radio spricht mir nach. Und es ist in keinem anderen das Heil. Jetzt dürft ihr nachsprechen. Denn auch kein anderer Name ist den Menschen gegeben, in dem wir gerettet werden müssen. Apostelgeschichte 4, Vers 12. Sehr gut. Und wir wollen uns dieses merken.

Der geheilte Mann lief danach zu den Schriftgelehrten und rief voller Freude: Jesus war es, der mich gesund gemacht hat. Der Mann und seine Familie waren überglücklich. Die Schriftgelehrten aber wurden nur noch wütender und wollten Jesus sogar töten, weil er am Sabbat geheilt und Gott seinen Vater genannt hatte. Sie wollten die Wahrheit nicht sehen, aber der geheilte Mann wusste, in Jesus hat er wirkliche Hilfe gefunden. Das dürfen wir auch wissen, egal was andere sagen.

Oh, wie schön, ihr erwartet ein Baby? Habt ihr schon einen Namen für das Kind? So werden Eltern oft von Menschen gefragt. Einen Namen zu finden für das Baby ist gar nicht so leicht. Da gibt es vieles zu überlegen. Ob es wohl viele Eltern gibt, die wissen, dass jeder Name eine Bedeutung hat und deshalb eigentlich so eine Art Lebensprogramm sein kann? Früher dachten die Erwachsenen daran. Da wurde ein Junge zum Beispiel Gottfried genannt, weil er mit Gott in Frieden leben sollte. Namen mit der Silbe El erinnerten den Namensträger immer an Gott. Hebräisch El. So heißt zum Beispiel Michael, wer ist wie Gott? Wer diesen Namen trug, war eigentlich aufgefordert, viel über Gottes Güte und Größe nachzudenken. Daniel bedeutet, Richter ist Gott. Das heißt doch, dass der Träger dieses Namens darauf verzichten sollte, immer und stets sein eigenes Recht zu suchen oder sich für alles Ungerechte in seinem Leben selbst zu rächen. Er sollte es Gott überlassen. Eine Elisabeth, das bedeutet, die Gott verehrt, sollte niemanden mehr lieben und verehren als Gott. Der Name Angelika bedeutet die Engelgleiche. Eine sehr schöne Bedeutung. Du weißt doch, was ein Engel ist? Ein Diener oder ein Bote Gottes. Als Diener hat er die Aufgabe, auf Gottes Anweisungen zu hören, ihm zu gehorchen, das zu tun, was Gott will. Und als Bote soll er etwas von Gott übermitteln. Weil der Name das aussagt, dass man einem Engel gleiche, ist er ein Lebensprogramm. Man soll oder man möchte Gott dienen. Das heißt, Gott gehorchen und tun, was er will und ihm gefällt und sein Bote sein. Das bedeutet, dass Angelika die Nachricht von Gottes Liebe an die Menschen weitergeben sollte. Nun kenne ich leider deinen Namen nicht. Daher kann ich dir auch nicht seine Bedeutung erklären. Aber weißt du, ganz egal wie du heißt, du darfst wissen, dass Gott deinen Namen weiß, dass Gott dein Wesen kennt, dass Gott ein Lebensprogramm für dich hat. Er weiß, wer du bist. Auch wenn auf der ganzen Erde mehrere Milliarden Menschen leben, kennt er doch aus dieser großen Menge jeden und interessiert sich für ihn. Auch für dich. Und das, obwohl er dein Wesen kennt, er weiß um deine Kräfte, Vorzüge, um deine Schwächen und Fehler. Du kannst ihm nichts vormachen. Er kriegt alles mit. Die Bibel sagt, dass er sogar ins Verborgene sieht. Vor anderen Menschen kannst du viel verheimlichen, vor Gott nicht. Er registriert jede Sünde, jeden Fehler und dennoch liebt er dich. So sehr, dass er vor vielen Jahren seinen Sohn Jesus, den er sehr, sehr geliebt hat, an deiner Stelle bestraft hat. Der Herr Jesus bezahlte damit für all das Böse und Hässliche in deinem Leben. Nur deshalb kann Gott es dir vergeben. Das aber tut er gern, sobald du ihm darum bittest. Darum sage ihm genau, was du getan hast. Auch obwohl er es schon weiß. Erkläre ihm, dass es dir leid tut. Bitte ihm, dir zu vergeben. Und danke ihm dann dafür, dass er es tut. Bitte ihn auch, dir sein Programm für dein Leben zu zeigen. Und sage ihm, dass du von nun an für ihn da sein willst. Er nimmt dich ernst und freut sich über deine Bitte. Denke immer daran, Gott kennt auch deinen Namen. Lasst uns nun zum Abschluss gemeinsam beten. Herr Jesus Christus, danke, dass du der Retter bist, bei dem es wirkliche Hilfe gibt. Du hast die Macht über Krankheiten, aber du hast vor allem die Macht, uns von unserer Sünde zu befreien. Ich bitte dich für jedes Kind, das hier zuhört. Wenn sie Sorgen oder ein schweres Herz haben, zeige ihnen, dass sie zu dir kommen dürfen. Vergib uns, wo wir Fehler gemacht haben, und schenke uns die tiefe Gewissheit, dass wir durch dich gerettet sind und zu Gott gehören dürfen. Bewahre die Kinder und schenke ihnen heute eine gute Zeit. Amen.

Schön, dass ihr heute dabei wart, liebe Kinder. Vergisst euren Merkvers nicht. In keinem anderen ist das Heil. Ich sage bis zum nächsten Mal bei der Kinderecke aus dem Studio von Radio Segenswelle. Tschüss!

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1: Es gibt durchaus gute Gründe dafür, dass Christen sich aus aktuellen politischen Grabenkämpfen heraushalten. Immerhin besteht die nicht ganz unwahrscheinliche Gefahr, von ausgebufften Politprofis lediglich für eigene Zwecke missbraucht zu werden. Außerdem können wichtige geistliche Anliegen so schnell hinter lautstarken gesellschaftlichen Engagement verschwinden. Bei den gegenwärtigen Demonstrationen in Hongkong aber geht es um keine parteipolitischen Kleinigkeiten. Auf gesetzlichem Weg soll die noch garantierte Meinungs- und Religionsfreiheit gründlich ausgehöhlt werden. Regimekritiker sollen dann künftig ohne größere Umstände zum Prozess direkt nach China ausgeliefert werden können. Das betrifft dann auch Christen und Gemeinden ganz direkt. Deshalb wundert es kaum, dass sich bei den vehementen Protesten der letzten beiden Jahre auch zahlreiche Christen beteiligen. Natürlich birgt das auch die Gefahr, dass gerade diese Christen jetzt auf der kommunistischen Abschussliste des chinesischen Staates stehen. Sollten sie mit ihrem Einspruch keinen Erfolg haben, müssten sie mit deutlichen Repressionen durch staatliche Instanzen rechnen. Eine wichtige Stimme in der Hongkonger Demokratiebewegung ist Joshua Wong Chi-Fung. Schon als Kind zeigte der heute 24-jährige Student ein großes politisches Talent. Der aus einer konservativ-christlichen Familie stammende Wong organisierte bereits 2011 einen öffentlichen Protest gegen den neu eingeführten Patriotismusunterricht, in dem der chinesische Kommunismus idealisierend beworben wurde. Mit Freunden aus dem privaten christlichen College auf der Halbinsel Nowloon gründete er Scholarism. 2012 brachte die Gruppe mehr als 120.000 Menschen auf Hongkongs Straßen, Schüler, Eltern und Lehrer. Zitat: "Wir lassen uns doch nicht unsere Gehirne waschen", hieß es damals. Die Proteste hatten Erfolg. Der Unterrichtsinhalt wurde vorerst zurückgenommen. Jetzt entscheiden Schulen und Eltern, wie der umstrittene Patriotismusunterricht stattfindet. Auch 2014 stand Joshua Wong an der Spitze der sogenannten Regenschirmproteste, die sich gegen einen immer stärkeren Einfluss Chinas wandten. Monatelang blockierten insbesondere junge Menschen mit Regenschirm große Teile der Hongkonger Innenstadt, nicht eben zur Freude vieler Geschäftsleute. In den folgenden Jahren setzte sich Wong auch für weniger öffentlichen Leistungsdruck ein. Junge Menschen werden in Hongkong seit frühester Kindheit von Eltern und Staat zum Lernen und Arbeiten gedrillt. Nur so haben sie eine Chance auf gute Jobs und ein auskömmliches Leben. Zahlreiche junge Menschen scheitern jedes Jahr an diesen Ansprüchen und begehen Selbstmord. Irgendwann begann Joshua Wong als gläubiger Christ, dieses materialistische System grundlegend zu hinterfragen und nach Alternativen zu suchen. Zitat: "Das Leben hat doch einen anderen Wert als Geld und Status. Die Freiheit und den Glauben beispielsweise." Mit einigen Mitstreitern gründete Wong 2016 die politische Gruppe Demosisto. Zwischenzeitlich ist der politische Aktivist weltbekannt. Aufgrund seiner Kritik am immer stärker werdenden Einfluss Chinas in Hongkong saß er bereits 3 Monate im Gefängnis. Andererseits wurde er auch schon für den Friedensnobelpreis nominiert. Das renommierte amerikanische Time Magazine druckte sein Gesicht auf dem Cover und erklärte ihn zu einem der wichtigsten Vordenker der Gegenwart. Mittlerweile besucht er die offene Universität in Hongkong. Seine Zuversicht schöpft Joshua Wong aus dem Glauben. Als Christ reiche es eben nicht, die Bibel in der Kirche zu lesen, man müsse sich auch für die dort verankerten Werte einsetzen. 2019 war Wong in Berlin und versuchte, die deutschen Regierungsvertreter zur Unterstützung der Hongkonger Proteste zu gewinnen. Prompt kam daraufhin ein Rüffel aus Peking. Der deutsche Botschafter in China wurde einbestellt und ermahnt, man solle sich gefälligst nicht mit diesem gefährlichen Regimekritiker treffen. Wang reiste derweil weiter in die USA, um auch dort für mehr politische Unterstützung zu werben. Im Dezember 2020 wurde Wang aufgrund nicht angemeldeter Demonstration zu 13 Monaten Haft verurteilt. Noch im Gerichtssaal äußerte er dazu, Zitat, ich bin überzeugt, dass weder vergitterte Fenster noch Wahlverbote oder andere willkürliche Mächte uns davon abhalten, auf Unrecht hinzuweisen. Was wir jetzt tun, ist der Welt den Wert der Freiheit zu erklären. Auf der einen Seite können sich Christen in Europa darüber freuen, frei ihren Glauben leben zu dürfen. Auf der anderen Seite sollten sie nicht vergessen, dass es vielen Menschen auf der Welt leider ganz anders geht.

0: Es ist 18 Uhr.
1: Herzlich willkommen zu den Abendnachrichten von Radio Friesland, heute am Montag, den 7. September 2026, am Mikrofon Bianca Pankratz. Die Losung. Jesus ergriff das Kind bei der Hand und sprach zu ihm, Talita kum, das heißt übersetzt, Mädchen, ich sage dir, steh auf. Und sogleich stand das Mädchen auf und ging umher. Markus 5, 41 bis 42. Im Anschluss folgt ein Geburtstagsgruß für Erika Falk.
2: Das Wetter.
1: Heute soll es bis zum Abend viel Sonnenschein geben. Die Temperatur liegt aktuell bei 20 Grad und geht es nachts bis auf 11 Grad zurück. Morgen soll es am Vormittag sonnig sein, am Nachmittag ziehen gelegentlich Wolken durch. Die Tageshöchsttemperatur erreicht etwa 27 Grad.
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1: Frauenfrühstück der Mennonitengemeinde. Liebe Frauen der Gemeindefamilie, wir laden euch herzlich zu einem Frauenfrühstück am Mittwoch, den 9. September um 8 Uhr in den Sportsaal ein. Wir wollen gemeinsam mit den Frauen der Mennonitengemeinde Volendam ein Frühlingsfest feiern. Frühstücken, Gemeinschaft pflegen, singen und einen Vortrag von Frau Karin Fast hören zum Thema »Wenn Gott Neues wachsen lässt – Hoffnung und Freude in jeder Lebenslage«. Die Kollekte wird für den CWI gesammelt. Du bist herzlich eingeladen, auch wenn du sonst nicht oder nicht regelmäßig zu den Frauenstunden kommst. Dies ist auch eine wunderbare Gelegenheit, die Frauenstunden des Frauenvereins einmal kennenzulernen. Gezeichnet Komitee des Frauenvereins der Mennonitengemeinde Friesland. Bauernmarkt. Diesen Donnerstag, den 10. September, findet der monatliche Bauernmarkt vor dem Buchhandel an der Hauptstraße in Zentral statt. Wir erwarten euch von 7 bis 11.30 Uhr. Gezeichnet Damaris Wiens. 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
1: In Paraguay ist eine Umfrage zur Ernährungssituation gestartet worden. Das Gesundheitsministerium hat eine nationale Studie zur Erhebung der Ernährungsgewohnheiten begonnen, wie das staatliche Nachrichtenportal Medios del Estado berichtet. Das wissenschaftliche Projekt startet zunächst bei schulpflichtigen Kindern, um das staatliche Schulessen-Programm direkt zu evaluieren. Danach soll die Untersuchung auf alle Bevölkerungsschichten ausgeweitet werden. Hintergrund ist eine besorgniserregende Entwicklung, da bereits jedes dritte Schulkind an Übergewicht leidet und gleichzeitig oft Mangelerscheinungen wie Blutarmut auftreten. Das beeinträchtigt den schulischen Lernerfolg der Kinder erheblich. Die dreimonatige Datenerhebung wird von internationalen Organisationen unterstützt. Das Ziel der Regierung ist, auf Basis der wissenschaftlichen Ergebnisse gezielte ernährungspolitische Maßnahmen für gesündere Lebensstile zu entwickeln und die Lebensqualität nachhaltig zu verbessern. Ein nationaler Gedenktag für die Sopa Paraguaya. Wie El Nacional schreibt, sieht ein neuer Gesetzesentwurf im paraguayischen Senat vor, den zweiten Sonntag im September offiziell zum Nationalfeiertag der Sopa Paraguaya zu erklären. Das traditionelle Gericht soll durch diese Initiative geschützt und weltweit bekannter gemacht werden. Es ist bereits als immaterielles Kulturerbe des Landes anerkannt. Das gewählte Datum erinnert an den Todestag des ersten verfassungsmäßigen Präsidenten Carlos Antonio López im Jahr 1862, mit dessen Palastküche die legendäre Entstehungsgeschichte des berühmten Maiskuchens eng verbunden ist. Bei einer Annahme des Gesetzes sind Ministerien und Kommunen dazu verpflichtet, spezielle Kultur- und Tourismusaktivitäten zu organisieren. Dadurch soll auch das traditionelle Handwerk rund um den Lehmbackofen, auch bekannt als Tatakwa, nachhaltig gefördert werden. Der Ex-Gouverneur Hugo Javier ist in der Haftanstalt bewusstlos aufgefunden worden. Wie Mega Cadena berichtet, wurde er gestern bewusstlos in der Haftanstalt Esperanza aufgefunden. Javier wurde zunächst in die Erste-Hilfe-Station des Hospitals Vario Obrero gebracht. Heute Morgen wurde der ehemalige Gouverneur vom Departement Central in einem kritischen Zustand und intubiert auf die Intensivstation des Nationalkrankenhauses von Itaúgua verlegt. Während die offizielle Version von einer Verletzung durch einen Sturz infolge eines vermuteten Schlaganfalls ausgeht, werfen die im Krankenhaus festgestellten schweren Verletzungen an Gesicht, Schädel und Armen Fragen auf. Der behandelnde Klinikdirektor Miguel Ferreira betonte, dass Hämatome um die Augen untypisch für einen bloßen Schlaganfall seien. Weitere medizinische Untersuchungen sollen nun Aufschluss über die genaue Ursache der Verletzungen geben und die weitere Behandlung festlegen. Die Arbeiten an dem Viadukt in Luque haben einen Meilenstein erreicht. Darüber informiert Ultima Hora. Bei den Bauarbeiten ist mit der Fertigstellung des 100. Betonpfahls ein bedeutender Meilenstein erreicht worden. Damit stehen bereits 43% der insgesamt 233 geplanten Fundamente für das 3,5 Kilometer lange Viadukt. Laut dem Ministerium für öffentliche Bauten und Kommunikation, MOPC, ermöglicht der Fortschritt nun den schrittweisen Aufbau der oberen Brückenstrukturen. Das strategische Großprojekt wird über eine öffentlich-private Partnerschaft finanziert. Es umfasst eine Gesamtinvestition von 180 Millionen US-Dollar. Nach ihrer Fertigstellung soll die vierspurige Autobahn als Hauptverkehrsader dienen und täglich mehr als 250.000 Pendler im stark überlasteten Departement Central spürbar entlasten. Die paraguayischen Süßwassermuscheln haben eine ökologische Bedeutung. In den Feuchtgebieten rund um den Fluss Tebiquari erfüllen heimische Süßwassermuscheln eine unscheinbare, aber lebenswichtige Aufgabe für das gesamte Ökosystem. Wie El Nacional schreibt, reinigen sie als natürliche Filtrierer ununterbrochen die Gewässer. Außerdem dienen sie zahlreichen Tierarten als Nahrung und reichern nach ihrem Ableben den Boden mit wertvollem Kalk an. Weichtierforscher warnen jedoch vor einer akuten Bedrohung durch invasive, eingeschleppte Arten wie die asiatische Körbchenmuschel und die goldene Miesmuschel. Diese Exoten konkurrieren massiv um Lebensraum und ersticken die einheimischen Populationen regelrecht, indem sie sich dicht auf deren Schalen festsetzen. Um diese biologischen Schätze dauerhaft zu schützen, engagieren sich paraguayische Wissenschaftler mittlerweile aktiv in einem südamerikanischen Naturschutznetzwerk. In Yaguarón ist ein neues Kulturmuseum eröffnet worden. Wie die Zeitung Ultima Hora informiert, hat in der geschichtsträchtigen Stadt Yaguarón das neue Hausmuseum Peteque Peteque Roga offiziell seine Pforten für Besucher geöffnet. Die Kultureinrichtung widmet sich der Bewahrung und Dokumentation der ältesten noch aktiven Musikgruppe der Region. Ihre Ursprünge gehen bis auf die jesuitischen Reduktionen des 17. Jahrhunderts zurück. Das Museum stellt handgemachte traditionelle Instrumente, historische Dokumente, Schallplatten sowie persönliche Gegenstände des langjährigen Musikers Gumersindo Garay aus. Neben seiner Funktion als Bildungszentrum und Archiv soll der neue Kulturort auch wirtschaftliche Impulse für die lokale Gemeinschaft setzen. Die Weitergabe dieses einzigartigen nationalen Kulturerbes wird zudem durch eine angeschlossene Musikschule aktiv an die nächste Generation gefördert.
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1: In Deutschland hat die AfD sich einen Wahlsieg in Sachsen-Anhalt geholt. Die Wähler haben über die Zusammensetzung des künftigen sachsen-anhaltischen Landtags entschieden, so die Tagesschau. Das vorläufige Ergebnis der Wahl steht fest. Die AfD hat mit 43,8% mit Abstand die meisten Stimmen in Sachsen-Anhalt bekommen. Für die absolute Mehrheit der Sitze im Landtag reicht es allerdings nicht. Die Frage der kommenden Tage und Wochen ist nun, wie eine neue Regierung gebildet werden kann. Eine klassische Koalition mit der AfD schließen alle anderen Parteien aus. Die AfD könnte auch versuchen, eine Minderheitsregierung zu führen. Für Gesetzesvorhaben bräuchte sie dann Stimmen aus anderen Fraktionen. Die Wahl stand unter besonderer Beobachtung, auch international. Die AfD wird seit 2023 vom Landesamt für Verfassungsschutz als gesichert rechtsextremistisch eingestuft. Die Propaganda der Partei richte sich gegen essentielle Prinzipien der freiheitlichen demokratischen Grundordnung. Insbesondere gegen die im Grundgesetz festgeschriebene Garantie der Menschenwürde. Die AfD geht gegen die Einstufung vor, das Verfahren ist derzeit ausgesetzt. Sollte die AfD an die Macht kommen, wäre es das erste Mal in der Geschichte der Bundesrepublik, dass eine als rechtsextremistisch eingestufte Partei ein Bundesland regiert. Dass eine als rechtsextremistisch eingestufte Partei eine Wahl gewinnt, ist indes keine Neuigkeit mehr. Das war der AfD bereits bei der Landtagswahl in Thüringen 2024 gelungen. Israel hat seine Angriffe auf Libanon intensiviert. Bei israelischen Luftangriffen auf eine Stadt im Südlibanon wurden heute Morgen mindestens 11 Menschen getötet, schreibt der Spiegel. Die Attacken auf den Ort erfolgten, ohne dass das israelische Militär zuvor im Internet zur Evakuierung aufgerufen hatte. Unter den Opfern in Kfar Ruman seien auch 2 Kinder und 2 Sanitäter, meldete die staatliche libanesische Nachrichtenagentur NNA. Israel hat seine Militärschläge im Süden des Libanon in den vergangenen Tagen verstärkt. Schon im August hatte Israel die Tötung eines ranghohen Hisbollah-Kommandeurs gemeldet. Bei den Angriffen waren zudem mehrere Menschen ums Leben gekommen. Erst kürzlich hatte Israel zudem die Räumung einer strategischen Hisbollah-Untergrundbasis gemeldet. Dies alles geschah trotz eines im Juni vereinbarten Waffenstillstands, der die Kämpfe zwischen dem israelischen Militär und der mit Iran verbündeten Hisbollah beenden sollte. Seit dem Beginn des Raketenbeschusses Israels durch die Hisbollah am 2. März wurden im Libanon mehr als 4.300 Menschen durch israelische Angriffe getötet. In Chile sollen spezielle Westen aus Kupfer und Zink verletzten Humboldt-Pinguinen bei der Genesung helfen. Die roten Westen wurden von Forschern entwickelt und werden derzeit in Tierkliniken getestet, berichtet AP. Eine ähnliche Methode wurde bereits bei Hunden und Katzen eingesetzt. Die Westen sollen verhindern, dass die Pinguine mit ihren Schnäbeln an Wunden gelangen und dabei Nähte wieder aufreißen. Gleichzeitig hemmen Kupfer und Zink das Wachstum von Bakterien und Pilzen. Zink kann zudem die Bildung neuer Blutgefäße fördern und damit die Heilung unterstützen. Erste Erfahrungen zeigen laut den behandelnden Tierärzten eine Verbesserung der Wunden bereits nach kurzer Zeit. Die Behandlung kommt zu einem schwierigen Zeitpunkt für die Tiere. In den wichtigsten Brutkolonien Chiles ist die Zahl der aktiven Nester innerhalb von 3 Jahren um 63% zurückgegangen. Zu den Gefahren gehören Fischernetze, Plastik, Krankheiten und Nahrungskonkurrenz. Zusätzlich verschärft das Wetterphänomen El Niño die Situation. Das wärmere Meerwasser erschwert den Zugang zu Fischen. Dadurch müssen Eltern weiter nach Nahrung suchen und lassen ihre Jungen häufiger allein. Der deutschen Wirtschaft fehlen in vielen Branchen Fachkräfte. Darüber schreibt die Zeit. Auf dem deutschen Arbeitsmarkt wird sich der Mangel an Fachkräften bis zum Ende des Jahrzehnts möglicherweise deutlich verschärfen. Insgesamt könnten 2029 rund 723.000 Fachkräfte fehlen, so eine aktuelle Untersuchung des Arbeitgebernahen Instituts der deutschen Wirtschaft. Das wären rund doppelt so viel wie 2025. Im vergangenen Jahr fehlten demnach knapp 370.000 Fachkräfte. Die größte Gruppe sind laut der Studie die Verkäufer. Bundesweit liege hier die Fachkräftelücke bei rund 39.000 Verkäufern, die fehlen. Ebenfalls stark betroffen sind demnach die Berufsgruppen Kinderbetreuung und Kindererziehung sowie Sozialarbeit und Sozialpädagogik. Danach folgen Gesundheits- und Krankenpflege sowie Bauelektrik. Studienautor Alexander Burstede führt den erwarteten Anstieg unter anderem darauf zurück, dass in den kommenden Jahren viele Menschen in Rente gehen. Zugleich komme voraussichtlich zu wenig Nachwuchs nach. Ein Grund dafür sei auch, dass weniger Arbeitskräfte aus dem Ausland gewonnen werden könnten. Eine wirtschaftliche Erholung dürfte den Bedarf an Fachkräften zusätzlich erhöhen. In Indonesien sind in dieser Woche fast 2000 Menschen nach dem Konsum kostenloser Schulmahlzeiten erkrankt. Die Fälle wurden laut AP zwischen Dienstag und Donnerstag in mehreren Regionen des Landes gemeldet und sorgen erneut für Kritik an einem zentralen Regierungsprogramm. Besonders betroffen war eine Schule in der Provinz Zentraljava. Dort litten mehr als 770 Schüler und Lehrer unter Durchfall, Übelkeit, Erbrechen und Bauchschmerzen. In der Provinz Ostjava wurden außerdem rund 730 Fälle gemeldet, vor allem in einem Internat. Weitere Erkrankungen gab es in verschiedenen Provinzen. Todesfälle wurden bislang nicht gemeldet. Das kostenlose Ernährungsprogramm war Anfang 2025 gestartet worden. Es soll inzwischen fast 90 Millionen Kinder, Schulen, Kleinkinder und schwangere Frauen erreichen. Doch die Zahl der Vergiftungsfälle steigt. Nach Angaben des Gesundheitsministeriums waren seit Beginn des Programms bereits mehr als 50.000 Menschen in 560 Fällen betroffen. Interne Untersuchungen zeigen, dass in früheren Fällen rund 80-90% der Probleme auf Verstöße gegen Hygiene- und Sicherheitsregeln zurückgingen. Die Regierung will deshalb tausende Ausgabestellen überprüfen. Mehr als 800 Küchen wurden bereits wegen mangelhafter Hygiene geschlossen. Soweit die Nachrichten heute am Montag. Ich wünsche allen Radiohörern einen schönen Abend. Auf Wiederhören.

Geburtstagsgruß für Erika Falk. Liebe Frau Falk, zu Ihrem Geburtstag wünscht Ihnen Helga Ratzlaff Gottes Segen, Gesundheit und alles Gute mit dem Lied »Gehe Herr voran auf meiner Lebensbahn«.

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Ich möchte mit euch kurz noch mal ins Hohelied reingehen und Kapitel 4 lesen, Vers 1 bis 7 oder 1 bis 5 und dann Vers 7. Und dort werdet ihr sehen, dass Schönheit ein wesentlicher Faktor ist, gerade wenn es darum geht, auch seinen Partner am Anfang miteinander zu interagieren und Liebe entwickeln zu lassen in einer Ehebeziehung. Und stolpert nicht zu sehr über die Schönheitsideale der damaligen Zeit. Ich kann auch nicht ganz verstehen, warum sie solche Komplimente gemacht haben, aber wir werden sehen. Siehe, schön bist du, meine Freundin. Siehe, du bist schön. Deine Augen leuchten wie Tauben hinter deinem Schleier hervor. Dein Haar ist wie eine Herde Ziegen, die vom Gebirge Gilead hüpfen. Das mag ich auch. Deine Zähne sind wie eine Herde frisch geschorener Schafe, die aus der Schwemme heraufkommen. Jeder Zahn hat seinen Zwilling, keinem von ihnen fehlt er. Schönheitsideal, dass die Frau alle Zähne hatte. Wie eine karmesinrote Schnur sind deine Lippen und dein Mund ist lieblich. Wie eine Granatapfelscheibe schimmert deine Schläfe hinter deinem Schleier hervor. Dein Hals ist wie der Turm Davids, der rund gebaut ist. 1000 Schilde hängen daran, alles Schilde von Helden. Deine beiden Brüste sind wie zwei Kitze, Zwillinge der Gazelle, die in den Lilien weiden. Vers 7, alles an dir ist schön, meine Freundin, und kein Makel ist an dir. Also einige denken irgendwie, Christsein ist irgendwie eine prüde Geschichte, das ist Erotik. Ja. Für einige Christen ist es hart zu hören, weil sie in diesen Kategorien nicht gelernt haben zu denken. Einer meiner alten Pastoren hat mal scherzhalber gesagt, das Hohelied darf man erst ab 30 lesen. Ja, also ich bin jetzt schon über 30, ich darf es jetzt lesen. Aber wir bekommen hier eine Idee davon, dass es, dass Gott daran gefallen hat, wenn man auch Schönheit genießt, Schönheit empfindet, wenn man auch begehren kann. Und das ist durchaus erotisch wirkende Literatur der damaligen Tage. Leider sind viele Christen frömmer als die Bibel selbst und würden am liebsten dieses Buch aus der Bibel katapultieren. Aber der Herr hat diese Dinge hineingelegt. Er hat uns gemacht. Und es ist für ihn schön, wenn wir Schönheit empfinden, Schönheit sehen, Schönheit bejubeln und sie auch artikulieren. Die körperliche Zuneigung zueinander ist in der Bibel alles andere als ein nettes Beiwerk. Ich glaube, sie ist ein schöner und wichtiger Faktor. Eigentlich müssen wir schnell weiterkommen, aber ich möchte hier noch kurz stehen bleiben. Sprüche 5, Vers 18 bis 19. Deine Quelle sei gesegnet, erfreue dich an der Frau deiner Jugend. Ja, als Quelle, ja, was nicht einfach irgendwie... Kennt ihr diesen Spruch, so sinngemäß, so in den ersten Jahren, ne, da genießt diese Zeit noch. Die Liebe wird dann irgendwann abflachen. Kennt ihr das so? Dass man das schon auch jungen Leuten irgendwie mit auf den Weg gibt. Wenn ihr die Gewohnheit habt, jungen Menschen so etwas zu sagen, hört sofort auf damit. Das ist tödlich. Was ist denn das für ein Rat? Wenn du das so erlebt hast, dann ist es ein Grund, ins Gebet zu gehen und Gott zu bitten, dass er die Liebe erneuert. Aber leg dein Scheitern nicht schon vorprogrammiert auf deine Kinder oder auf die dich hören. Jetzt genießt du es noch. Genieß gut. Es wird schlimm. Oder es wird halt nicht mehr schön. Die Bibel spricht eine andere Sprache. Deine Quelle sei gesegnet. Erfreue dich an der Frau deiner Jugend. Das ist auch zu jemandem gesagt, der weiß, ich habe mal jemand in der Jugend gehabt und die ist noch an meiner Seite und an dieser Person soll ich mich erfreuen. Und dann hier auch wieder ein interessanter Vergleich, die liebliche Hirschkuh und anmutige Gämse, ihre Brüste sollen dich berauschen, jederzeit in ihrer Liebe sollst du taumeln, immer da. Das ist schon eine krasse Sprache. Ja, hier geht es um Verzauberung im Miteinander. Eine Innigkeit wird hier gepriesen. Salomo schreibt die Sprüche vor allem auch an seine Söhne, die er erzieht und ihnen eine Weisung gibt. Und das will er sie wissen lassen. Es ist interessant, dass ein Vater seinen Söhnen so einen Ratschlag mit an die Hand gibt. Genieße, auch später, wenn du älter bist, genieße die Frau, die Gott dir gegeben hat, an deiner Seite. Aber vielleicht kennst du auch diese Aussage, in Sprüche 31, Vers 30.
und das ist jetzt ein interessantes Gegengewicht, trügerisch ist Anmut und nichtig, also nichts wert, die Schönheit. Eine Frau aber, die den Herrn fürchtet, soll man rühmen. Einige kommen von diesem Vers her und sagen, hier haben wir es, die Bibel hat etwas gegen Schönheit, gegen Schönheitsideale, das ist alles nichtig, das ist alles wurscht, das wird sowieso alles vergehen, also brauche ich mich danach auch gar nicht ausrichten. Wenn wir die Bibel durchlesen, und besonders habe ich das gemerkt im Buch Hesekiel, da wird oft von Schönheit gesprochen. Und dort stellt man fest, dass Schönheit von Gott durchaus gefeiert wird, aber Schönheit wird dann beklagt, wird dann zu einem Problem, wenn es überhoben wird und zum alleinigen Maßstab von Freude und Glück wird. Denn ja, das ist auch Fakt, unsere Schönheit nimmt irgendwie ab. Habe ich gehört, dass es bei anderen passiert. Und wir Menschen bleiben halt nicht blutjung in voller Pracht, sondern wir verändern uns. Das ist jetzt vielleicht ein hartes Wort, aber der Verfall, das ist ein hartes Wort. Und den Verfall, den erleben wir, wenn wir älter werden. Und das ist auch eine demütigende Wahrheit. Soll uns darauf richten, wir sind nicht für diese Welt allein geschaffen. Gott hat mehr für uns vor als diese Welt. Dass wir unsere Zufriedenheit nicht alleine in den Idealen auf dieser Welt sehen. Und dennoch kannst du Ehepaare finden, die älter geworden sind, die nicht mehr diese jugendliche Schönheit haben, aber wenn sie eine gesunde Gottesbeziehung haben und eine gesunde Ehebeziehung, sehen sie tiefe Schönheit in dem älter werdenden Partner. Warum? Weil es nicht nur die äußerliche Schönheit gibt, sondern auch eine innerliche Schönheit. Und darauf möchte uns dieser Vers aus Sprüche 31, Vers 30 schubsen. Schönheit, alles haben wir gelesen, ist alles gut. Salomo hat selber im Buch Hohelied geschrieben, Schönheit, Schönheit. Aber alleine Schönheit wird dich zu Fall bringen. Und wir sehen unsere Welt, wir sehen unsere Gesellschaft, wie sich alles um diese Ideale wie ein Götze dreht, alles so auf diesem Level beizubehalten. Und man wird unruhig, weil man es nicht schafft, ja. Außer du hast irgendwann so ein angeschwollenes Gesicht, weil du dich vollgepumpt hast. Aber ob das dann schön ist, ist nochmal eine ganz andere Frage. Oberflächlichkeit reicht nicht aus. Die äußerliche Anziehungskraft bei der Partnersuche hat ihren Wert, ist wichtig. War mir wichtig. Und ich liebe die Schönheit meiner Frau. Ich erfreue mich an der Schönheit meiner Frau. Und ich hoffe, dass sie das auch tut und man muss auch ein bisschen was tun, damit das auch so bleibt. Wie ein Bruder aus der Gemeinde letztens zu mir sagte, hey, ich habe irgendwann verstanden, ich möchte auch für meine Frau attraktiv bleiben. Da dachte ich, hey, das ist ein gutes Wort. Das sollten andere hören. Nein, es war ein gutes Gespräch und was kann ich auch dazu tun, damit die Attraktivität auch irgendwie aufrechterhalten wird, weil es ein nicht unwichtiger Wert ist. Aber wenn wir attraktive Partner suchen, dann schau auf Anziehungspunkte, die dich ansprechen, aber auch nach einem schönen Herzen und einem schönen Charakter. Die äußerliche Schönheit ist sehr schnell festgestellt. Du brauchst nicht lange, um zu sehen, was du als attraktiv empfindest und sagst, das ist schön anzusehen. Aber die innere Schönheit in einem Menschen zu erkennen, braucht Zeit. Mehr Zeit, als wir uns heutzutage nehmen. Wir sehen die äußerliche Schönheit, spricht gerade nichts dagegen. Wir gehen in eine Beziehung rein und dann im Laufen wollen wir erkennen, ob eine Person auch innerlich schön ist. Man muss wirklich kein Mathematiker sein, um zu sagen, dass diese Rechnung wirklich naiv ist. Und so viel Not produziert. Nimm dir Zeit, die innere Schönheit zu entdecken. Es kann sein, dass du keine innere Schönheit finden wirst und nur eine äußerliche Schönheit. Und ich habe schon öfter gesagt, meine Beobachtung ist, wenn ich schöne Personen kennenlerne, dass wenn ich die Person näher kennenlerne und die inneren Werte sehe, dass auf einmal, vielleicht kennt ihr das auch, dass du denkst, eben gerade fand ich dich noch attraktiv, irgendwie schön, aber mit diesem Wesen, mit diesem Charakter ist diese ganze äußerliche Schönheit nix. Und irgendwie denkst du, irgendwie finde ich daran gar nichts mehr schön, obwohl die Hülle hat sich nicht verändert. Die Haare waren immer noch schön, die Kleider sahen immer noch top aus, aber gekoppelt mit dem Herzen
Hast du irgendwie gemerkt, wenn ich das ansehe, dann regt sich schon gar nichts mehr in mir. Also tun wir gut daran, wenn wir uns Zeit lassen, einen Menschen kennenzulernen. Und das ist heutzutage nicht nur für junge Menschen. Auch wenn du vielleicht in einem Stand bist, dass du vielleicht schon älter bist oder du hast schon eine Ehe hinter dir, bist vielleicht verwitwet und bist auf der Suche nach einem neuen Partner. Egal ob alt oder jung, wirklich, wirklich, egal ob alt oder jung. Man nimmt sich zu wenig Zeit, einen Menschen kennenzulernen, die innere Schönheit zu entdecken, sie zu suchen und dann auch zu finden. Und das liegt, glaube ich, zu einem großen Teil, nicht alleine, aber zu einem großen Teil auch an der Dating-Kultur, die wir haben, die von unseren Medien stärker beeinflusst ist, als es uns lieb sein kann. Wenn du heute einen Film oder eine Serie schaust und du bekommst mit in diesem Film, hier Mann, Frau, die mögen sich, kriegt man ja schnell mit, ja. Die innere Erwartungshaltung, die man schon hat, wenn man so einen Film guckt, ist, in den nächsten 20 Minuten muss es weitergehen. Und nicht nur irgendwie. Dieser Film wird nicht enden, ehe die beiden nicht ein Techtelmechtel im Ehebett hatten, was kein Ehebett ist. Dass sie in sexuelle Unmoral verfallen, miteinander einen One-Night-Stand genießen. Und oftmals schockiert es uns gar nicht, wenn wir diese Dinge sehen, weil sie für uns normal sind. Ja, sie sind in dieser Welt normal und das schockiert einen nicht. Aber als Christ denken wir nicht wie die Menschen dieser Welt, die keinerlei Maßstäbe hätten. Und wir sehen diese losen, diese leichten Beziehungen. Die lernen sich kennen, steigen in die Kiste. Und dann wachen sie am nächsten Morgen auf und dann klären sie erstmal, wie ist dein Name, was arbeitest du eigentlich und wo geht's jetzt gleich für dich hin? Wenn sie überhaupt dann noch im Bett geblieben sind und nicht einfach ein Zettelchen geschrieben haben. Wenn sie überhaupt ein Zettelchen geschrieben haben. Das ist jetzt natürlich ein Thema, was besonders in dieses ganze Themenspektrum der sexuellen Reinheit gehört. Das werden wir uns im Laufe dieser Predigtreihe nochmal anschauen. Sexuelle Reinheit vor der Ehe, in der Ehe, nach der Ehe. Es wird nochmal ein wichtiges Thema sein. Dieser Vergleich soll dazu dienen, zu zeigen, wir haben durch unsere Medien so einen Erwartungsdruck, kennenlernen, Sex, kennenlernen, Sex, kennenlernen, Sex. Und das übernehmen wir, dieses Denken übernehmen wir. Wenn wir dann noch so einen Freundeskreis um uns herum haben, der genauso tickt, dann denkst du irgendwie, ja, ich habe jetzt jemanden kennengelernt, der ist attraktiv, der ist schön. Wollen wir zusammen sein? Wollen wir miteinander gehen? Wollen wir eine Beziehung haben? Moment mal, hast du diese Person kennengelernt? Nee, aber die ist attraktiv und die mag mich. Das reicht dir aus. Was hast du für Werte? Also ich finde das wirklich billig. Ich finde das wirklich armselig. Nur ich mache dir, wenn du so funktionierst, nicht insofern einen Vorwurf draus. Das ist leider normal. Mein Appell ist, ein Christ ist aber in dieser Welt nicht normal. Er funktioniert nicht wie das Denken dieser Welt. Sondern fragt sich, was ist heilig, was ist gerecht, was ist gut, was ist vollkommen? Wonach richte ich mich aus? Schau auf die inneren Werte. Sage nicht, das Schöne soll dir egal sein. Hauptsache, du hast irgendwie so einen richtig tollen Charaktermenschen vor dir, aber wenn du ihn siehst, denkst du so, oh, das wären harte Jahre. Trag lieber einen Schleier, nicht nur hinten, sondern auch vorne. Nee. Schau auf äußerliche Schönheit, aber verpasse die innere Schönheit nicht. Nein, unsere Entwicklung als Christenmenschen sollte eigentlich die sein, ja, unsere äußerliche Schönheit wird abnehmen, aber unsere innere Schönheit sollte, wenn wir mit Jesus unterwegs sind, zunehmen. Deswegen achte auf die innere Schönheit, auf ein schönes Herz, was dieselben Dinge forciert, die du selber schon in dir kultiviert hast.